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1: Oh Stralsund, du bist meine Zuflucht, mein Zuhause. 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
1: Greifswald. Dr. Wolfgang Planck, Minister für Wirtschaft, Infrastruktur, Tourismus und Arbeit, hat kürzlich in Greifswald einen Zuwendungsbescheid in Höhe von 225.000 Euro an den Landkreis Vorpommern-Greifswald übergeben. Mit den Mitteln aus der Gemeinschaftsaufgabe Verbesserung der regionalen Wirtschaftsstruktur wird die Erstellung einer Machbarkeitsstudie zur netztechnischen Erschließung und Erweiterung des Industrie- und Gewerbegebietes Lubminer Heide gefördert. Die Gesamtkosten des Vorhabens belaufen sich auf 300.000 Euro. Lubmin ist einer der wichtigsten Energiestandorte Deutschlands und bietet hervorragende Voraussetzungen für die Ansiedlung weiterer, insbesondere energieintensiver Industrie bis hin zum Aufbau einer leistungsfähigen Wasserstoffwirtschaft. Mit der Machbarkeitsstudie schaffen wir die planerischen Grundlagen, um die notwendige Infrastruktur vorausschauend auszubauen. Das stärkt die Wettbewerbsfähigkeit des Standortes und eröffnet Perspektiven für neue Investitionen und zukunftsfähige Arbeitsplätze in Mecklenburg-Vorpommern, so Minister Dr. Planck. Im Rahmen der Machbarkeitsstudie werden die netztechnischen und wirtschaftlichen Durchführbarkeit und Potenziale für die Ansiedlung energieintensiver Unternehmen des produzierenden Gewerbes sowie für die Erzeugung und Nutzung von Wasserstoff untersucht. Hintergrund sind mehrere geplante Elektrolyse-Großprojekte am Standort, deren Umsetzung eine leistungsfähigere technische Infrastruktur erfordert. Perspektivisch könnten am Standort Lubmin bis zum Jahr 2038 Elektrolysekapazitäten von bis zu 4 Gigawatt entstehen. Im Rahmen des Vorhabens werden die Durchführbarkeit, das Potenzial und die Risiken sowie die technischen und wirtschaftlichen Voraussetzungen geprüft und entwickelt. Die Transformation eröffnet große Chancen für die industrielle Entwicklung unseres Landes. Damit Unternehmen investieren können, müssen die infrastrukturellen Voraussetzungen stimmen. Die Studie wird aufzeigen, wie die netztechnische Erschließung wirtschaftlich und technisch umgesetzt werden kann und bildet damit eine wichtige Grundlage für die weitere Entwicklung des Standortes Lubmin. So Minister Dr. Planck abschließend. Ludwigslust. Die komplett neu gestaltete zentrale Notaufnahme ZNA am Ludwigslust-Parchimer Klinikum Helene von Bülow wurde Mitte Juli im Beisein zahlreicher Vertreter aus Politik, Wirtschaft und den Kliniken feierlich eröffnet. Die Umbauarbeiten auf einer Fläche von 600 Quadratmetern sowie die technische Neuausstattung erfolgten planmäßig. Nahezu alle Arbeiten konnten seit Baustart im April 2025 abgeschlossen werden. Die Investitionssumme beläuft sich insgesamt auf mehr als 4,2 Millionen Euro. Das Land Mecklenburg-Vorpommern unterstützt das Vorhaben mit 3,63 Millionen Euro aus Fördermitteln. Während der Bauphase liefen der Krankenhausbetrieb und die Notfallversorgung uneingeschränkt weiter. Nach dem schrecklichen Brand vor knapp 2 Wochen ist die neue Notaufnahme ein erstes Symbol des Aufbruchs und des Wiederaufbaus. Sie steht für eine jederzeit erreichbare, leistungsfähige und gut organisierte Versorgung für die Menschen in der Region. Die Landesförderung für die neue Notaufnahme zeigt, Wir brauchen das Krankenhaus in Ludwigslust und die Landesregierung steht gerade jetzt voll und ganz zum Ludwigsluster Klinikum Helene von Bülow, betonte Gesundheitsstaatssekretärin Silvia Grimm bei der Eröffnung. Landrat Stefan Sternberg zeigte sich begeistert von der hochmodernen Ausstattung. Die umgebaute Notaufnahme verfügt mit ihren 12 Behandlungsplätzen über eine verdoppelte Kapazität. Neue Überwachungstechnik kommt zum Einsatz, um die Patienten optimal zu versorgen. Unser Krankenhaus am Standort Ludwigslust hat damit deutlich an Attraktivität gewonnen. Aus medizinischer Sicht verweist Dr. Stefan Altmaier, Leiter der zentralen Notaufnahme, insbesondere auf einen 50 Quadratmeter großen Schockraum, in dem zeitgleich zwei akut lebensbedrohlich erkrankte oder schwerst verletzte Personen behandelt werden können. Eine neue Monitoringanlage mit Überwachung in allen Zimmern und Zentralüberwachung garantiert eine verbesserte Versorgung der Patienten. Dies erfolgt im sogenannten Cockpit, das heißt am gemeinsamen Tresen, welcher für die ZNA und die Praxis des Kassenärztlichen Notdienstes als interdisziplinäres Notfallzentrum genutzt wird. Die Modernisierung der Medizintechnik von ZNA und Schockraum ermöglicht uns technische Unterstützung auf sehr hohem Niveau. Die Einrichtung von 4 Plätzen für Patienten mit akuten Brustschmerzen unter kardiologischer Leitung stellt sicher, dass nach dem 24-7-Konzept und damit rund um die Uhr an 7 Tagen in der Woche Personen mit Herzinfarkten oder anderen lebensbedrohlichen Symptomen umgehend fachärztlich behandelt werden. Die CBU soll zudem zeitnah durch die Deutsche Gesellschaft für Kardiologie zertifiziert werden, so Dr. Stefan Altmaier. Darüber hinaus verfügt die neu gestaltete ZNA am Ludwigsluster Krankenhaus über einen separaten Zugang von außen direkt in ein spezielles Isolationszimmer für besonders kontagiöse Patienten. 2 Isolationsschleusen schirmen 4 Räume ab, um dort hochinfektiöse Patienten behandeln zu können. Mit der jetzigen Situation in der zentralen Notaufnahme sind wir für alle Fälle gewappnet. Patienten aus dem gesamten Landkreis Ludwigslust-Parchim und darüber hinaus können sich auf eine bestmögliche Behandlung in den LOP-Kliniken verlassen. Ich freue mich sehr, dass unsere hochqualifizierten Ärzte und Mitarbeitende im pflegerischen und therapeutischen Bereich mit modernster Technik ausgestattet sind. Unser Dank gilt dem Land Mecklenburg-Vorpommern für diese umfassende Unterstützung. Zusätzlich zu den Fördermitteln wurden 600.000 Euro Eigenmittel eingesetzt, so Alexander M. Groß, Geschäftsführer der LOP-Kliniken. Der Umbau der ZNA wurde notwendig, um die Notaufnahme an die Anforderungen der erweiterten Notfallversorgung, welche durch den Gesetzgeber vorgegeben werden, anzupassen. Die Neustrukturierung erfolgt auch vor dem Hintergrund gestiegener Patientenzahlen, der Auswirkungen der Corona-Pandemie sowie der strukturellen Veränderung der Versorgungsstruktur im Landkreis Ludwigslust-Parchim. Pro Jahr werden in der Notaufnahme Ludwigslust rund 11.000 Patientinnen und Patienten notfallmedizinisch versorgt. Etwa 3.500 Personen werden mit dem Rettungsdienst gebracht. Bei etwa 6.000 Notfallpatienten ist eine stationäre Weiterbehandlung erforderlich. Bereits im Sommer 2023 hatte das LOP-Klinikum Helene von Bülow für den Standort Ludwigslust Fördermittel in Höhe von 6,2 Millionen Euro im Rahmen der Einzelförderung nach dem Landeskrankenhausgesetz vom Ministerium für Soziales, Gesundheit und Sport erhalten. Ein Teil der Summe wurde bereits im Herbst 2023 in eine neue Geräteaufbereitung der Funktionsdiagnostik gesteckt. Die Umbauarbeiten mussten im vorhandenen Grundriss erfolgen. Durch die Auslagerung des Herzkatheterlabors war die Einrichtung des Doppelschockraumes möglich. Schwerin. Das freiwillige 10. Schuljahr richtet sich an Jugendliche, die mehr Zeit zum Lernen brauchen. Es eröffnet ihnen die Möglichkeit, einen bundesweit anerkannten Schulabschluss zu erwerben und ihre beruflichen Perspektiven zu verbessern. Im Schuljahr 2025/26 wurden 28 Klassen an 4 Schulen

0: Ich freue mich für alle Jugendlichen, weil sie somit die besten Voraussetzungen für eine Berufsausbildung haben. Die, die noch keine haben, werden durch die Arbeitsagenturen unterstützt, damit auch ihnen der Einstieg in eine Ausbildung gelingt, die zu den eigenen Fähigkeiten und Interessen passt. Für das Schuljahr 2026/27 sind 29 Klassen an 24 Schulen mit rund 430 Schülerinnen und Schülern geplant. Voraussetzung für den Besuch des freiwilligen 10. Schuljahres ist eine Empfehlung der Klassenkonferenz. Sie wird ausgesprochen, wenn die Leistungen in Deutsch, Mathematik sowie Biologie, Chemie und Physik erwarten lassen, dass die Berufsreife erfolgreich absolviert werden kann. Seit dem Schuljahr 2023/24 können Schülerinnen und Schüler das freiwillige 10. Schuljahr an regionalen Schulen und Gesamtschulen besuchen, um die Berufsreife zu erlangen. Zuvor war dies nur an Förderschulen möglich. Das flächendeckende Angebot wird bis 2028 mit insgesamt 24 Millionen Euro aus Mitteln des Europäischen Sozialfonds Plus und des Landes Mecklenburg-Vorpommern finanziert. Stralsund. Am Donnerstag, dem 10. September 2026, findet der bundesweite Warntag statt. Auch die Hansestadt Stralsund beteiligt sich daran. Dabei werden verschiedene Möglichkeiten getestet, mit denen die Bevölkerung im Notfall schnell und zuverlässig gewarnt werden kann. Am Donnerstag, dem 10. September 2026, ist es mit dem bundesweiten Warntag wieder soweit. Die Probewarnung beginnt um 11 Uhr. Bundesweit wird eine Warnmeldung verschickt, die unter anderem über die Warn-App Nina und Cell Broadcast empfangen werden kann. Bei Cell Broadcast wird die Warnmeldung direkt auf viele Mobiltelefone in einem betroffenen Gebiet gesendet. Auch in Stralsund werden mehrere Warnmöglichkeiten gleichzeitig durchgeführt. Zum Beispiel Sirenen. Im gesamten Stadtgebiet werden die Sirenen ausgelöst. Oder die digitale Fahrgastanzeigen. Die digitalen Anzeigen des VVR im Stralsunder Stadtgebiet zeigen eine Probewarnung an. Zusätzlich werden die Busfahrerinnen und Busfahrer über die Leitstelle informiert und geben eine Testdurchsage an die Fahrgäste weiter. Oder auch Drohne mit Lautsprecher. Im Bereich Alter Markt und Hafeninsel wird eine Drohne mit einem Lautsprechersystem eingesetzt. Über die Lautsprecher wird eine Probewarnung ausgegeben. Gegen 11.45 Uhr wird die Entwarnung ausgelöst. Die Sirenen geben dafür das entsprechende Entwarnungssignal ab. Der bundesweite Warntag soll zeigen, ob die verschiedenen Warnmöglichkeiten funktionieren und gut zusammenspielen. Gleichzeitig sollen die Bürgerinnen und Bürger die unterschiedlichen Warnwege kennenlernen und mit den Warnsignalen vertraut werden. So können sie im Ernstfall besser reagieren. Wichtig ist, es besteht keine Gefahr. Bei allen Warnungen und Signalen, die im Rahmen des bundesweiten Warntages am 10. September ausgegeben werden, handelt es sich ausschließlich um eine Probewarnung. Die Bevölkerung muss deshalb keine Maßnahmen ergreifen.
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Jahre der Entwicklung und Forschung, Jahre der Erfahrung von 7 Millionen Besitzern in der ganzen Welt machten viele Eigenschaften des Volkswagens berühmt. 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
1: Greifswald. Dr. Wolfgang Planck, Minister für Wirtschaft, Infrastruktur, Tourismus und Arbeit, hat kürzlich in Greifswald einen Zuwendungsbescheid in Höhe von 225.000 Euro an den Landkreis Vorpommern-Greifswald übergeben. Mit den Mitteln aus der Gemeinschaftsaufgabe Verbesserung der regionalen Wirtschaftsstruktur wird die Erstellung einer Machbarkeitsstudie zur netztechnischen Erschließung und Erweiterung des Industrie- und Gewerbegebietes Lubminer Heide gefördert. Die Gesamtkosten des Vorhabens belaufen sich auf 300.000 Euro. Lubmin ist einer der wichtigsten Energiestandorte Deutschlands und bietet hervorragende Voraussetzungen für die Ansiedlung weiterer, insbesondere energieintensiver Industrie bis hin zum Aufbau einer leistungsfähigen Wasserstoffwirtschaft. Mit der Machbarkeitsstudie schaffen wir die planerischen Grundlagen, um die notwendige Infrastruktur vorausschauend auszubauen. Das stärkt die Wettbewerbsfähigkeit des Standortes und eröffnet Perspektiven für neue Investitionen und zukunftsfähige Arbeitsplätze in Mecklenburg-Vorpommern, so Minister Dr. Planck. Im Rahmen der Machbarkeitsstudie werden die netztechnischen und wirtschaftlichen Durchführbarkeit und Potenziale für die Ansiedlung energieintensiver Unternehmen des produzierenden Gewerbes sowie für die Erzeugung und Nutzung von Wasserstoff untersucht. Hintergrund sind mehrere geplante Elektrolyse-Großprojekte am Standort, deren Umsetzung eine leistungsfähigere technische Infrastruktur erfordert. Perspektivisch könnten am Standort Lubmin bis zum Jahr 2038 Elektrolysekapazitäten von bis zu 4 Gigawatt entstehen. Im Rahmen des Vorhabens werden die Durchführbarkeit, das Potenzial und die Risiken sowie die technischen und wirtschaftlichen Voraussetzungen geprüft und entwickelt. Die Transformation eröffnet große Chancen für die industrielle Entwicklung unseres Landes. Damit Unternehmen investieren können, müssen die infrastrukturellen Voraussetzungen stimmen. Die Studie wird aufzeigen, wie die netztechnische Erschließung wirtschaftlich und technisch umgesetzt werden kann und bildet damit eine wichtige Grundlage für die weitere Entwicklung des Standortes Lubmin. So Minister Dr. Planck abschließend. Ludwigslust. Die komplett neu gestaltete zentrale Notaufnahme ZNA am Ludwigslust-Parchimer Klinikum Helene von Bülow wurde Mitte Juli im Beisein zahlreicher Vertreter aus Politik, Wirtschaft und den Kliniken feierlich eröffnet. Die Umbauarbeiten auf einer Fläche von 600 Quadratmetern sowie die technische Neuausstattung erfolgten planmäßig. Nahezu alle Arbeiten konnten seit Baustart im April 2025 abgeschlossen werden. Die Investitionssumme beläuft sich insgesamt auf mehr als 4,2 Millionen Euro. Das Land Mecklenburg-Vorpommern unterstützt das Vorhaben mit 3,63 Millionen Euro aus Fördermitteln. Während der Bauphase liefen der Krankenhausbetrieb und die Notfallversorgung uneingeschränkt weiter. Nach dem schrecklichen Brand vor knapp 2 Wochen ist die neue Notaufnahme ein erstes Symbol des Aufbruchs und des Wiederaufbaus. Sie steht für eine jederzeit erreichbare, leistungsfähige und gut organisierte Versorgung für die Menschen in der Region. Die Landesförderung für die neue Notaufnahme zeigt, wir brauchen das Krankenhaus in Ludwigslust und die Landesregierung steht gerade jetzt voll und ganz zum Ludwigsluster Klinikum Helene von Bülow, betonte Gesundheitsstaatssekretärin Silvia Grimm bei der Eröffnung. Landrat Stefan Sternberg zeigte sich begeistert von der hochmodernen Ausstattung. Die umgebaute Notaufnahme verfügt mit ihren 12 Behandlungsplätzen über eine verdoppelte Kapazität. Neue Überwachungstechnik kommt zum Einsatz, um die Patienten optimal zu versorgen. Unser Krankenhaus am Standort Ludwigslust hat damit deutlich an Attraktivität gewonnen. Aus medizinischer Sicht verweist Dr. Stefan Altmaier, Leiter der zentralen Notaufnahme, insbesondere auf einen 50 Quadratmeter großen Schockraum, in dem zeitgleich zwei akut lebensbedrohlich erkrankte oder schwerstverletzte Personen behandelt werden können. Eine neue Monitoringanlage mit Überwachung in allen Zimmern und Zentralüberwachung garantiert eine verbesserte Versorgung der Patienten. Dies erfolgt im sogenannten Cockpit, das heißt am gemeinsamen Tresen, welcher für die ZNA und die Praxis des Kassenärztlichen Notdienstes als interdisziplinäres Notfallzentrum genutzt wird. Die Modernisierung der Medizintechnik von ZNA und Schockraum ermöglicht uns technische Unterstützung auf sehr hohem Niveau. Die Einrichtung von 4 Plätzen für Patienten mit akuten Brustschmerzen unter kardiologischer Leitung stellt sicher, dass nach dem 24-7-Konzept und damit rund um die Uhr an 7 Tagen in der Woche Personen mit Herzinfarkten oder anderen lebensbedrohlichen Symptomen umgehend fachärztlich behandelt werden. Die CBU soll zudem zeitnah durch die Deutsche Gesellschaft für Kardiologie zertifiziert werden, so Dr. Stefan Altmaier. Darüber hinaus verfügt die neu gestaltete ZNA am Ludwigsluster Krankenhaus über einen separaten Zugang von außen direkt in ein spezielles Isolationszimmer für besonders kontagiöse Patienten. 2 Isolationsschleusen schirmen 4 Räume ab, um dort hochinfektiöse Patienten behandeln zu können. Mit der jetzigen Situation in der zentralen Notaufnahme sind wir für alle Fälle gewappnet. Patienten aus dem gesamten Landkreis Ludwigslust-Parchim und darüber hinaus können sich auf eine bestmögliche Behandlung in den LOP-Kliniken verlassen. Ich freue mich sehr, dass unsere hochqualifizierten Ärzte und Mitarbeitende im pflegerischen und therapeutischen Bereich mit modernster Technik ausgestattet sind. Unser Dank gilt dem Land Mecklenburg-Vorpommern für diese umfassende Unterstützung. Zusätzlich zu den Fördermitteln wurden 600.000 Euro Eigenmittel eingesetzt, so Alexander M. Groß, Geschäftsführer der LOP-Kliniken. Der Umbau der ZNA wurde notwendig, um die Notaufnahme an die Anforderungen der erweiterten Notfallversorgung, welche durch den Gesetzgeber vorgegeben werden, anzupassen. Die Neustrukturierung erfolgt auch vor dem Hintergrund gestiegener Patientenzahlen, der Auswirkungen der Corona-Pandemie sowie der strukturellen Veränderung der Versorgungsstruktur im Landkreis Ludwigslust-Parchim. Pro Jahr werden in der Notaufnahme Ludwigslust rund 11.000 Patientinnen und Patienten notfallmedizinisch versorgt. Etwa 3.500 Personen werden mit dem Rettungsdienst gebracht. Bei etwa 6.000 Notfallpatienten ist eine stationäre Weiterbehandlung erforderlich. Bereits im Sommer 2023 hatte das LOP-Klinikum Helene von Bülow für den Standort Ludwigslust Fördermittel in Höhe von 6,2 Millionen Euro im Rahmen der Einzelförderung nach dem Landeskrankenhausgesetz vom Ministerium für Soziales, Gesundheit und Sport erhalten. Ein Teil der Summe wurde bereits im Herbst 2023 in eine neue Geräteaufbereitung der Funktionsdiagnostik gesteckt. Die Umbauarbeiten mussten im vorhandenen Grundriss erfolgen. Durch die Auslagerung des Herzkatheterlabors war die Einrichtung des Doppelschockraumes möglich. Schwerin. Das freiwillige 10. Schuljahr richtet sich an Jugendliche, die mehr Zeit zum Lernen brauchen. Es eröffnet ihnen die Möglichkeit, einen bundesweit anerkannten Schulabschluss zu erwerben und ihre beruflichen Perspektiven zu verbessern. Im Schuljahr 2025/26 wurden 28 Klassen an 24 regionalen Schulen und Gesamtschulen eingerichtet. 328 Schülerinnen und Schüler haben das freiwillige 10. Schuljahr besucht. 307 Jugendliche haben die Berufsreife erlangt. Das entspricht einer Abschlussquote von 93%. Das ist eine tolle Leistung der Schülerinnen und Schüler, sagte Bildungsministerin Simone Oldenburg. Mit dem Abschluss der Berufsreife verbessern sie ihre Chancen auf einen erfolgreichen Start ins Berufsleben. Ich freue mich für alle Jugendlichen, weil sie somit die besten Voraussetzungen für eine Berufsausbildung haben. Die, die noch keine haben, werden durch die Arbeitsagenturen unterstützt, damit auch ihnen der Einstieg in eine Ausbildung gelingt, die zu den eigenen Fähigkeiten und Interessen passt. Für das Schuljahr 2026/27 sind 29 Klassen an 24 Schulen mit rund 430 Schülerinnen und Schülern geplant. Voraussetzung für den Besuch des freiwilligen 10. Schuljahres ist eine Empfehlung der Klassenkonferenz. Sie wird ausgesprochen, wenn die Leistungen in Deutsch, Mathematik sowie Biologie, Chemie und Physik erwarten lassen, dass die Berufsreife erfolgreich absolviert werden kann. Seit dem Schuljahr 2023/24 können Schülerinnen und Schüler das freiwillige 10. Schuljahr an regionalen Schulen und Gesamtschulen besuchen, um die Berufsreife zu erlangen. Zuvor war dies nur an Förderschulen möglich. Das flächendeckende Angebot wird bis 2028 mit insgesamt 24 Millionen Euro aus Mitteln des Europäischen Sozialfonds Plus und des Landes Mecklenburg-Vorpommern finanziert. Stralsund. Am Donnerstag, dem 10. September 2026, findet der bundesweite Warntag statt. Auch die Hansestadt Stralsund beteiligt sich daran. Dabei werden verschiedene Möglichkeiten getestet, mit denen die Bevölkerung im Notfall schnell und zuverlässig gewarnt werden kann. Am Donnerstag, dem 10. September 2026, ist es mit dem bundesweiten Warntag wieder soweit. Die Probewarnung beginnt um 11 Uhr. Bundesweit wird eine Warnmeldung verschickt, die unter anderem über die Warn-App Nina und Cell Broadcast empfangen werden kann. Bei Cell Broadcast wird die Warnmeldung direkt auf viele Mobiltelefone in einem betroffenen Gebiet gesendet. Auch in Stralsund werden mehrere Warnmöglichkeiten gleichzeitig durchgeführt, zum Beispiel Sirenen. Im gesamten Stadtgebiet werden die Sirenen ausgelöst oder die digitale Fahrgastanzeigen. Die digitalen Anzeigen des VVR im Stralsunder Stadtgebiet zeigen eine Probewarnung an. Zusätzlich werden die Busfahrerinnen und Busfahrer über die Leitstelle informiert und geben eine Testdurchsage an die Fahrgäste weiter. Oder auch Drohne mit Lautsprecher. Im Bereich Alter Markt und Hafeninsel wird eine Drohne mit einem Lautsprechersystem eingesetzt über die Lautsprecher.

0: Wichtig ist, es besteht keine Gefahr. Bei allen Warnungen und Signalen, die im Rahmen des bundesweiten Warntages am 10. September ausgegeben werden, handelt es sich ausschließlich um eine Probewarnung. Die Bevölkerung muss deshalb keine Maßnahmen ergreifen.
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1: Greifswald. Dr. Wolfgang Planck, Minister für Wirtschaft, Infrastruktur, Tourismus und Arbeit, hat kürzlich in Greifswald einen Zuwendungsbescheid in Höhe von 225.000 Euro an den Landkreis Vorpommern-Greifswald übergeben. Mit den Mitteln aus der Gemeinschaftsaufgabe Verbesserung der regionalen Wirtschaftsstruktur wird die Erstellung einer Machbarkeitsstudie zur netztechnischen Erschließung und Erweiterung des Industrie- und Gewerbegebietes Lubminer Heide gefördert. Die Gesamtkosten des Vorhabens belaufen sich auf 300.000 Euro. Lubmin ist einer der wichtigsten Energiestandorte Deutschlands und bietet hervorragende Voraussetzungen für die Ansiedlung weiterer, insbesondere energieintensiver Industrie bis hin zum Aufbau einer leistungsfähigen Wasserstoffwirtschaft. Mit der Machbarkeitsstudie schaffen wir die planerischen Grundlagen, um die notwendige Infrastruktur vorausschauend auszubauen. Das stärkt die Wettbewerbsfähigkeit des Standortes und eröffnet Perspektiven für neue Investitionen und zukunftsfähige Arbeitsplätze in Mecklenburg-Vorpommern, so Minister Dr. Planck. Im Rahmen der Machbarkeitsstudie werden die netztechnischen und wirtschaftlichen Durchführbarkeit und Potenziale für die Ansiedlung energieintensiver Unternehmen des produzierenden Gewerbes sowie für die Erzeugung und Nutzung von Wasserstoff untersucht. Hintergrund sind mehrere geplante Elektrolyse-Großprojekte am Standort, deren Umsetzung eine leistungsfähigere technische Infrastruktur erfordert. Perspektivisch könnten am Standort Lubmin bis zum Jahr 2038 Elektrolysekapazitäten von bis zu 4 Gigawatt entstehen. Im Rahmen des Vorhabens werden die Durchführbarkeit, das Potenzial und die Risiken sowie die technischen und wirtschaftlichen Voraussetzungen geprüft und entwickelt. Die Transformation eröffnet große Chancen für die industrielle Entwicklung unseres Landes. Damit Unternehmen investieren können, müssen die infrastrukturellen Voraussetzungen stimmen. Die Studie wird aufzeigen, wie die netztechnische Erschließung wirtschaftlich und technisch umgesetzt werden kann und bildet damit eine wichtige Grundlage für die weitere Entwicklung des Standortes Lubmin. So Minister Dr. Planck abschließend. Ludwigslust. Die komplett neu gestaltete zentrale Notaufnahme ZNA am Ludwigslust-Parchimer Klinikum Helene von Bülow wurde Mitte Juli im Beisein zahlreicher Vertreter aus Politik, Wirtschaft und den Kliniken feierlich eröffnet. Die Umbauarbeiten auf einer Fläche von 600 Quadratmetern sowie die technische Neuausstattung erfolgten planmäßig. Nahezu alle Arbeiten konnten seit Baustart im April 2025 abgeschlossen werden. Die Investitionssumme beläuft sich insgesamt auf mehr als 4,2 Millionen Euro. Das Land Mecklenburg-Vorpommern unterstützt das Vorhaben mit 3,63 Millionen Euro aus Fördermitteln. Während der Bauphase liefen der Krankenhausbetrieb und die Notfallversorgung uneingeschränkt weiter. Nach dem schrecklichen Brand vor knapp 2 Wochen ist die neue Notaufnahme ein erstes Symbol des Aufbruchs und des Wiederaufbaus. Sie steht für eine jederzeit erreichbare, leistungsfähige und gut organisierte Versorgung für die Menschen in der Region. Die Landesförderung für die neue Notaufnahme zeigt, wir brauchen das Krankenhaus in Ludwigslust und die Landesregierung steht gerade jetzt voll und ganz zum Ludwigsluster Klinikum Helene von Bülow, betonte Gesundheitsstaatssekretärin Silvia Grimm bei der Eröffnung. Landrat Stefan Sternberg zeigte sich begeistert von der hochmodernen Ausstattung. Die umgebaute Notaufnahme verfügt mit ihren 12 Behandlungsplätzen über eine verdoppelte Kapazität. Neue Überwachungstechnik kommt zum Einsatz, um die Patienten optimal zu versorgen. Unser Krankenhaus am Standort Ludwigslust hat damit deutlich an Attraktivität gewonnen. Aus medizinischer Sicht verweist Dr. Stefan Altmaier, Leiter der zentralen Notaufnahme, insbesondere auf einen 50 Quadratmeter großen Schockraum, in dem zeitgleich zwei akut lebensbedrohlich erkrankte oder schwerstverletzte Personen behandelt werden können. Eine neue Monitoringanlage mit Überwachung in allen Zimmern und Zentralüberwachung garantiert eine verbesserte Versorgung der Patienten. Dies erfolgt im sogenannten Cockpit, das heißt am gemeinsamen Tresen, welcher für die ZNA und die Praxis des Kassenärztlichen Notdienstes als interdisziplinäres Notfallzentrum genutzt wird. Die Modernisierung der Medizintechnik von ZNA und Schockraum ermöglicht uns technische Unterstützung auf sehr hohem Niveau. Die Einrichtung von 4 Plätzen für Patienten mit akuten Brustschmerzen unter kardiologischer Leitung stellt sicher, dass nach dem 24-7-Konzept und damit rund um die Uhr an 7 Tagen in der Woche Personen mit Herzinfarkten oder anderen lebensbedrohlichen Symptomen umgehend fachärztlich behandelt werden. Die CBU soll zudem zeitnah durch die Deutsche Gesellschaft für Kardiologie zertifiziert werden, so Dr. Stefan Altmaier. Darüber hinaus verfügt die neu gestaltete ZNA am Ludwigsluster Krankenhaus über einen separaten Zugang von außen direkt in ein spezielles Isolationszimmer für besonders kontagiöse Patienten. 2 Isolationsschleusen schirmen 4 Räume ab, um dort hochinfektiöse Patienten behandeln zu können. Mit der jetzigen Situation in der zentralen Notaufnahme sind wir für alle Fälle gewappnet. Patienten aus dem gesamten Landkreis Ludwigslust-Parchim und darüber hinaus können sich auf eine bestmögliche Behandlung in den LOP-Kliniken verlassen. Ich freue mich sehr, dass unsere hochqualifizierten Ärzte und Mitarbeitende im pflegerischen und therapeutischen Bereich mit modernster Technik ausgestattet sind. Unser Dank gilt dem Land Mecklenburg-Vorpommern für diese umfassende Unterstützung. Zusätzlich zu den Fördermitteln wurden 600.000 Euro Eigenmittel eingesetzt, so Alexander M. Groß, Geschäftsführer der LOP-Kliniken. Der Umbau der ZNA wurde notwendig, um die Notaufnahme an die Anforderungen der erweiterten Notfallversorgung, welche durch den Gesetzgeber vorgegeben werden, anzupassen. Die Neustrukturierung erfolgt auch vor dem Hintergrund gestiegener Patientenzahlen, der Auswirkungen der Corona-Pandemie sowie der strukturellen Veränderung der Versorgungsstruktur im Landkreis Ludwigslust-Parchim. Pro Jahr werden in der Notaufnahme Ludwigslust rund 11.000 Patientinnen und Patienten notfallmedizinisch versorgt. Etwa 3.500 Personen werden mit dem Rettungsdienst gebracht. Bei etwa 6.000 Notfallpatienten ist eine stationäre Weiterbehandlung erforderlich. Bereits im Sommer 2023 hatte das LOP-Klinikum Helene von Bülow für den Standort Ludwigslust Fördermittel in Höhe von 6,2 Millionen Euro im Rahmen der Einzelförderung nach dem Landeskrankenhausgesetz vom Ministerium für Soziales, Gesundheit und Sport erhalten. Ein Teil der Summe wurde bereits im Herbst 2023 in eine neue Geräteaufbereitung der Funktionsdiagnostik gesteckt. Die Umbauarbeiten mussten im vorhandenen Grundriss erfolgen. Durch die Auslagerung des Herzkatheterlabors war die Einrichtung des Doppelschockraumes möglich. Schwerin. Das freiwillige 10. Schuljahr richtet sich an Jugendliche, die mehr Zeit zum Lernen brauchen. Es eröffnet ihnen die Möglichkeit, einen bundesweit anerkannten Schulabschluss zu erwerben und ihre beruflichen Perspektiven zu verbessern. Im Schuljahr 2025/26 wurden 28 Klassen an 24 regionalen Schulen und Gesamtschulen eingerichtet. 328 Schülerinnen und Schüler haben das freiwillige 10. Schuljahr besucht. 307 Jugendliche haben die Berufsreife erlangt. Das entspricht einer Abschlussquote von 93%. Das ist eine tolle Leistung der Schülerinnen und Schüler, sagte Bildungsministerin Simone Oldenburg. Mit dem Abschluss der Berufsreife verbessern sie ihre Chancen auf einen erfolgreichen Start ins Berufsleben. Ich freue mich für alle Jugendlichen, weil sie somit die besten Voraussetzungen für eine Berufsausbildung haben. Die, die noch keine haben, werden durch die Arbeitsagenturen unterstützt, damit auch ihnen der Einstieg in eine Ausbildung gelingt, die zu den eigenen Fähigkeiten und Interessen passt. Für das Schuljahr 2026/27 sind 29 Klassen an 24 Schulen mit rund 430 Schülerinnen und Schülern geplant. Voraussetzung für den Besuch des freiwilligen 10. Schuljahres ist eine Empfehlung der Klassenkonferenz. Sie wird ausgesprochen, wenn die Leistungen in Deutsch, Mathematik sowie Biologie, Chemie und Physik erwarten lassen, dass die Berufsreife erfolgreich absolviert werden kann. Seit dem Schuljahr 2023/24 können Schülerinnen und Schüler das freiwillige 10. Schuljahr an regionalen Schulen und Gesamtschulen besuchen, um die Berufsreife zu erlangen. Zuvor war dies nur an Förderschulen möglich. Das flächendeckende Angebot wird bis 2028 mit insgesamt 24 Millionen Euro aus Mitteln des Europäischen Sozialfonds Plus und des Landes Mecklenburg-Vorpommern finanziert. Stralsund. Am Donnerstag, dem 10. September 2026, findet der bundesweite Warntag statt. Auch die Hansestadt Stralsund beteiligt sich daran. Dabei werden verschiedene Möglichkeiten getestet, mit denen die Bevölkerung im Notfall schnell und zuverlässig gewarnt werden kann. Am Donnerstag, dem 10. September 2026, ist es mit dem bundesweiten Warntag wieder soweit. Die Probewarnung beginnt um 11 Uhr. Bundesweit wird eine Warnmeldung verschickt, die unter anderem über die Warn-App Nina und Cell Broadcast empfangen werden kann. Bei Cell Broadcast wird die Warnmeldung direkt auf viele Mobiltelefone in einem betroffenen Gebiet gesendet. Auch in Stralsund werden mehrere Warnmöglichkeiten gleichzeitig durchgeführt. Zum Beispiel Sirenen. Im gesamten Stadtgebiet werden die Sirenen ausgelöst. Oder die digitale Fahrgastanzeigen. Die digitalen Anzeigen des VVR im Stralsunder Stadtgebiet zeigen eine Probewarnung an. Zusätzlich werden die Busfahrerinnen und Busfahrer über die Leitstelle informiert und geben eine Testdurchsage an die Fahrgäste weiter. Oder auch Drohne mit Lautsprecher. Im Bereich Alter Markt und Hafeninsel wird eine Drohne mit einem Lautsprechersystem eingesetzt. Über die Lautsprecher wird eine Probewarnung ausgegeben. Gegen 11.45 Uhr wird die Entwarnung ausgelöst. Die Sirenen geben dafür das entsprechende Entwarnungssignal ab. Der bundesweite Warntag soll zeigen, ob die verschiedenen Warnmöglichkeiten funktionieren und gut zusammenspielen. Gleichzeitig sollen die Bürgerinnen und Bürger die unterschiedlichen Warnwege kennenlernen und mit den Warnsignalen vertraut werden. So können sie im Ernstfall besser reagieren. Wichtig ist, es besteht keine Gefahr. Bei allen Warnungen und Signalen, die im Rahmen des bundesweiten Warntages am 10. September ausgegeben werden, handelt es sich ausschließlich um eine Probewarnung. Die Bevölkerung muss deshalb keine Maßnahmen ergreifen.
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2: Höchstpersönlich, genau.
3: Hello everybody, it's Oldie Time.
2: Hallo und herzlich willkommen zu den Retro-Charts Musikgeschichte, die man hört. Wir drehen die Zeit heute genau 30 Jahre zurück, also ins Jahr 1996. Die 90er hatten damals längst ihren eigenen Sound gefunden und der so abwechslungsreich wie unser erster Ausstellungsraum in unserem Musikmuseum, zu dem wir gleich kommen, nämlich elektronisch und verträumt, plötzlich ziemlich kantig und am Ende federleichter Pop aus Deutschland. Schön, dass ihr wieder dabei seid. Willkommen im September. Und willkommen zur Ausgabe 30 der Retro-Charts in diesem Jahr. Der Sommer nimmt hier im Norden gerade eine kleine Auszeit. Naja, Spätsommer. Oh, so an die 20 Grad, regnerisch, wenig Sonne. Schön ist anders. Ich weiß, in anderen Teilen Deutschlands sieht es da weitaus besser aus. Wird aber wieder. Nächste Woche kommt der Sommer nochmal zurück, auch hier bei uns in Norddeutschland. Starten wir mit Zwischen Traum und Wirklichkeit. 1996 ist da. Und wir eröffnen diese zwei Stunden ganz ohne Worte, denn Robert Miles macht für uns den Opener mit ein paar Klaviertönen, die sofort wieder da sind, wenn ihr sie hört. Und das ist so ein Hitster-Punkt, ne? Also wenn du das hörst, weißt du, das ist 96. Danach erklärt Alanis Morissette, was 96 alles ironisch sein konnte. Und Fool's Garden war dann schließlich unter dem Zitronenbaum. Schön, dass ihr dabei seid. Ich bin Thomas Flegel und ich begrüße euch mit einem norddeutschen
4: Moin!
2: Ganz herzlich zu unserem Oldie-Date der Woche. Ja, manchmal braucht ein Jahrgang keinen großen Knall am Anfang, sondern nur ein paar Klaviertöne. Robert Miles machte aus Clubmusik eine Traumlandschaft und aus Children einen unverwechselbaren Sound von 1996. Hier sind wir und hier geht's los mit zwei Stunden Oldies, bis der Arzt kommt. Ein Jahr, zwei Stunden.

Robert Miles, eine der ganz großen Nummern aus dem Jahr 1996, und in dem sind wir heute Abend unterwegs. Und jetzt fragen wir uns, ist das wirklich ironisch oder ja, oder einfach nur ziemlich dumm gelaufen? Darüber wird bis heute gestritten. Alanis Morissette, Ironic.

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1: Ein Sonntag, eine Freundin, die nicht kann und ziemlich viel Langeweile. Daraus machten sie einen Welthit. Fool's Garden aus Pforzheim und Lemon Tree.

0: Musik aus Deutschland und jetzt gibt's die Schlagzeilen aus der Nachbarschaft von Heiko. Heute wieder ja, als Aufzeichnung. Bitteschön, Heiko.
1: Hier sind die Schlagzeilen aus dem ersten Quartal 1996. Schönen guten Abend. François Mitterrand stirbt in Paris. Der frühere französische Staatspräsident stirbt am 8. Januar im Alter von 79 Jahren und Frankreich nimmt Abschied von einer prägenden politischen Persönlichkeit. 10 Tote bei einem Brand in Lübeck. Am 18. Januar sterben bei einem Feuer in einem Asylbewerberheim 10 Menschen. Die Ursache und mögliche Hintergründe sorgen für lange Diskussionen. Take Z geben ihre Trennung bekannt. Im Februar verkündet die erfolgreiche britische Boyband der ersten Hälfte der 90er ihr Ende und löst bei vielen Fans regelrechte Trauer aus. Jens Weißflog gewinnt die Vierschanzentournee. Der deutsche Skispringer holt sich zum 4. Mal den Gesamtsieg und setzt damit noch einmal ein großes Ausrufezeichen in seiner Karriere. Das waren die Schlagzeilen aus dem ersten Quartal 1996. Wir hören uns circa in 30 Minuten wieder. Und damit zurück zu Thomas und den Retro-Charts.
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0: Starten wir den nächsten Musikblock und das machen wir gleich mit einem Heimspiel. Wir bleiben für den nächsten Ausstellungsraum zu Hause und stellen fest, Deutschrap konnte 1996 ziemlich viele Fragen aufwerfen. Zum Beispiel Ja oder Nein, Beziehung oder Abenteuer oder noch grundsätzlicher, kann ein Eis eigentlich sexy sein? Heimspiel, Rap, Reime und Richtungsfragen. Fettes Brot beginnen mit Jein. Nach einer kleinen Unterbrechung serviert Bürger Lars Dietrich dann noch Sexy Eyes. Es ist 1996 und fettes Brot können sich einfach nicht entscheiden. Jein!

fettes Brot. Und an dieser Stelle, wisst ihr, kommt Werbung, wenn ihr, wie beim Spiel 77, hinten die 77 habt heute, kriegt ihr, also 77 eine IP-Adresse, dann gibt's jetzt vielleicht bei euch Werbung. Mal schauen.

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1: Hinter diesem Sommerhit steckt nicht nur Bürger Lars Dietrich, auch Stefan Raab hatte seine Finger im Eisbecher. 1996 wurde daraus eine ziemlich dicke Pop-Portion Rap. Sexy Eyes von Dr. Hook, das Original.

0: Ich liebe auch diese Version, natürlich auch Dr. Hook aus den 70ern. Damit ging das eigentlich so richtig los, finde ich, mit Stefan Raab. Ja, aber doch cool gemacht.
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0: In unserem nächsten Ausstellungsraum nehme ich euch mit auf eine ziemlich große Reise. Wir starten mit einer Revolution im Paradies. Besuchen anschließend in der Eurovision Corner den ESC in Oslo. Und OMD führen uns zum Schluss noch ein gutes Stück weiter hinaus. Europa zwischen Paradies und Milchstraße. Heath Hunter and the Pleasure Company machen den Anfang mit Revolution in Paradise. Und zwar jetzt gleich. Wir beginnen diese Reise auf der Tanzfläche. Danach geht es dann nach Oslo zum ESC. Und von dort wieder auf die Milchstraße weiter. Heath Hunter and the Pleasure Company, auch in Deutschland produziert, Revolution in Paradise. Hier ist die gute Laune zu Hause.

Klingt ziemlich international, kam aber tatsächlich aus Hamburg. Heath Hunter. Und dahinter stecken die Produzenten Achim Oppermann und Achim Sobotta. Haben wir das auch geklärt?

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1: Zum ersten Mal nahm Deutschland nicht am Finale eines Eurovision Song Contest teil. Da es in diesem Jahr mehr Teilnehmerländer als Finalstartplätze gab, entschieden die Länderjurys, welche Songs nicht antreten dürfen. Leon aus Deutschland war überraschend darunter. Beim Finale in Oslo siegte wieder einmal Irland, bereits zum vierten Mal in den vorangegangenen 5 Jahren. Aimar Quinn sang mit ihrem durchdringenden Sopran eine bedächtige Ballade, begleitet von Flöten, Geigen und dezenter Percussion. Der Titel hieß The Voice.

Für mehr Furore sorgte auf der Bühne Gina G, die mit Ooh, Just a Little Bit für Großbritannien antrat. Sie bot in einem aus Goldmünzenimitaten gefertigten Kleid von Paco Rabanne eine perfekte Performance, die an die Musikvideos à la MTV erinnerte. In den USA wurde ihr Song ein Riesenhit und sogar für einen Grammy nominiert. In Oslo gab es dafür lediglich Platz 8. Hier ist Gina G und Ooh, Just a Little Bit.

Wir sind mittendrin in unserem Blog Vergessen, aber genial. Das habe ich hier gar nicht irgendwie in meinem Text stehen gehabt diesmal. Just a Little Bit, Gina G. Platz 8 für UK, wie wir gehört haben. Hier sind die Retro-Charts 1996 mit dem alten Mann aus der Nordheide. Der Titel klingt nach grenzenloser Freiheit. Eigentlich blickt Andy McCluskey darin aber auf das Erwachsenwerden zurück und auf große Träume und eine Wirklichkeit, die irgendwie immer dazwischen kommt. OMD mit einem Song, den man nicht so unbedingt auf dem Schirm hat von ihnen, Walking on the Milky Way.

ist so ein Song, wo man dann sagt, ach ja, das war's doch, ne? Ja, den gab's auch noch. OMD, Walking on the Milky Way. Hier im Hintergrund läuft übrigens DJ Dado und X-Files. Falls ihr euch fragt, woher kennen wir denn dieses Pfeifen? Genau, Akte X. Zwei der größten Popstars ihrer Generation kommen jetzt und 1996 wollten die beiden ganz sicher niemandem mehr gefallen müssen. Ikonen mit eigenem Kopf. George Michael sucht zunächst gar nicht erst nach der großen Liebe, sondern einfach nach Fast Love. Und nach den Schlagzeilen aus dem zweiten Quartal wird Michael Jackson dann deutlich politischer. They don't care about us. Zwei Hits, jetzt getrennt durch die Schlagzeilen mit Heiko gleich. Falls euch diese Basslinie bekannt vorkommt, George Michael klaute ein bisschen für Fast Love beim Disco-Klassiker Forget Me Not von Patrice Rushen, so heißt er. Das Ergebnis wurde 1996 seine zweite britische Nummer 1 in Folge und George Michael kommt hier mit Fast Love.

0: hier sind die Schlagzeilen aus dem zweiten Quartal 1996. Die erste Ariane 5 Rakete explodiert. Beim Jungfernflug am 4. Juni muss Europas neue Trägerrakete kurz nach dem Start zerstört werden. Und das Raumfahrtprojekt erleidet einen schweren Rückschlag. Ein verheerender Brand trifft den Düsseldorfer Flughafen. Am 11. April sterben bei einem durch Schweißarbeiten ausgelösten Feuer 16 Menschen. Mehr als 60 werden verletzt. Die Fugees starten mit Killing Me Softly durch. Ihre Neuinterpretation des Klassikers wird im Frühsommer zu einem der größten internationalen Hits des Jahres. Deutschland ist Fußball-Europameister. Oliver Bierhoff erzielt am 30. Juni gegen Tschechien das erste Golden Goal der EM-Geschichte und schießt die deutsche Mannschaft zum Titel. Vier Meldungen in diesem Quartal 1996. Ich gebe zurück zu Thomas und den Retro-Charts und viel Spaß im Museum.
1: Danke, Heiko.

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1: Zum Ende unserer ersten Stunde haben wir offenbar noch ein paar ungeklärte Gefühle übrig. No Mercy stellen dazu zunächst eine ziemlich einfache Frage, allerdings mit einem Beat, der stilles Nachdenken nahezu unmöglich macht. Danach übernimmt dann Toni Braxton. Dann wird aus der Frage endgültig großes Drama. Unser letzter Block der ersten Stunde heißt Wohin mit all den Gefühlen? No Mercy machen den Anfang mit Where Do You Go? Und danach schließt Toni Braxton unsere erste Stunde ab mit Unbreak My Heart.

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2: Kurz nach 9 am Donnerstag in der Live-Sendung und am Montag kurz nach 5 in der Aufzeichnung. Willkommen zurück zur zweiten Stunde Retro-Charts. Und die beginnt jetzt mit 1996 wirklich nicht vorsichtig, sondern mit drei Gitarrenplatten, die auf sehr unterschiedliche Weise ziemlich unüberhörbar waren. Oasis liefern die Hymne, die Cranberries die klare Ansage und Bryan Adams hat schließlich noch eine bemerkenswert hohe Meinung von sich und seinem Gegenüber. Gitarren, Groll und große Gesten. Willkommen zur zweiten Stunde bei den Retro-Charts. Ich bin Thomas Flegel, hallo.

Dieses Mal sang bei Oasis nicht Liam Gallagher, sondern sein Bruder Noel. Und daraus wurde ihre zweite britische Nummer 1. Don't Look Back in Anger.

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2: Ist du noch gar nicht Viertel nach? Schon wieder der Heiko zu hören? Verrückt. Aber mindestens zweimal kommt er heute noch mit den Schlagzeilen.

Klingt, finde ich, am Anfang vom Gitarrenriff her ein bisschen wie ZZ Top, ist aber Bryan Adams. Geschrieben wurde der Song von Bryan Adams und Matt Lange. Der Titel selbst klingt allerdings eher nach einer Anmache, für die man sehr viel Selbstvertrauen braucht. The only thing that looks good on me

Ich kann mir nicht helfen, das hat sowas von ZZ Top. Ein ganz, ganz starkes Ding von Bryan Adams und ich hab's nicht auf dem Schirm gehabt. Es lohnt sich immer mal wieder bei den Retro-Charts reinzuhören, auch weil es in dieser Stunde nochmal unseren Blog Vergessen, aber genial geben wird. Ich weiß nicht genau wann, ich glaube, da fehlt mir aber auch der Hinweis in der Moderation wieder. Mal gucken. Jetzt aber was anderes. Wir wechseln ein bisschen die Musikrichtung, weil wir wollen ja in unserem Museum den ganzen Spannungsbogen der Musikgeschichte aus dem Jahr erzählen und heute ist es 96. Deshalb, Hip-Hop war 96 längst keine musikalische Randnotiz mehr. Die Fugees verwandelten einen durch Roberta Flack berühmt gewordenen Soul-Klassiker in die meistverkaufte Single des Jahres in Großbritannien. Und nach den Schlagzeilen, da hören wir den Heiko wieder aus dem dritten Quartal, geht es dann mit Tupac und Dr. Dre direkt nach Kalifornien. Hip-Hop erobert die Welt und den Anfang machen Lauryn Hill und die Fugees mit Killing Me Softly.

0: So, und damit wird es Zeit für das dritte Quartal und wir schalten einen Kilometer weiter rüber in die Nachbarschaft. Hallo, kriegt euch mal wieder ein. Hallo, Heiko, bist du denn da? Ich glaube schon, im Chat ist er auf jeden Fall.
1: Und da bin ich schon wieder mit den Schlagzeilen des dritten Quartales 1996. Ein Bombenanschlag erschüttert die Olympischen Spiele. Im Centennial Olympic Park in Atlanta explodiert am 27. Juli eine Rohrbombe, zwei Menschen sterben und mehr als 100 werden verletzt. Die Rechtschreibreform wird auf den Weg gebracht. Deutschland und weitere deutschsprachige Staaten unterzeichnen am 1. Juli die Erklärung zur Neuregelung der deutschen Rechtschreibung. Tupac Shakur stirbt nach Schüssen in Las Vegas. Der Rapper erliegt am 13. September seinen Verletzungen und sein Tod erschüttert die internationale Hip-Hop-Szene. Atlanta erlebt die Olympischen Sommerspiele. Mehr als 10.000 Athleten und Athletinnen kämpfen im Juli und August um Medaillen. Deutschland beendet die Spiele auf Rang 3 des Medaillenspiegels. Das war das dritte Quartal 1996. Weiter geht's mit Thomas und den Retro-Charts. Ich schalte rüber ins Studio 2.
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0: Von den Fugees direkt an die Westküste, Dr. Dre produziert, Roger Troutman liefert die Talkbox und Tupac feiert Carol California Love. Riesenerfolg, als Dr. Dre bereits gestorben war, erschossen. Wie passend.

0: Also korrigieren wir noch ganz schnell, nicht Dr. Dre wurde erschossen, sondern Tupac.
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0: Ah, manchmal ist der Kopf einfach zu voll. Am 13. September 1996 wurde er erschossen. So, jetzt bleiben wir für zwei Songs wieder zu Hause und stellen zwei unterschiedliche Getränkekarten nebeneinander. Die Toten Hosen bestellen gleich 10 kleine Jägermeister und danach interessiert sich Wolle Petri. Anschließend weniger für Getränke, dafür aber eine ganze Sammlung Edelmetall. Medaillensatz. Heimspiel: Jägermeister trifft auf Edelmetall, von Punkrock bis Schlager in nur zwei Schritten.

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1: Bronze, Silber und Gold klingt zunächst nach einem ziemlich erfolgreichen Medaillenspiegel. Wolle Petri würde das allerdings sofort gegen die Liebe eintauschen.

Ich glaube, das hier sollte eigentlich die Rubrik Vergessen, aber genial werden. 1996 wurde auf der Tanzfläche nicht nur gefeiert, man konnte dort auch träumen, um die Welt reisen oder sich fragen, ob die Zukunft eigentlich noch ganz bei Trost ist. Tanzfläche der Zukunft haben wir es genannt. Experience beginnen mit einem Traum ohne Ende. Danach bringen die Pet Shop Boys brasilianische Farben ins Museum und Jamiroquai landen schließlich mitten in der Virtual Insanity. Diese drei Hits gibt es jetzt bei uns. Unser Blick in die Zukunft beginnt erstaunlich friedlich. Verträumte Synthesizer, die Stimme von Claudia Uhle und eine Melodie, die tatsächlich nicht aufzuhören scheint. Experience mit Never Ending Dream.

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1: Diese Reise beginnt für Neil Tennant mit einem Album der brasilianischen Gruppe Olodum. Eine kleine Phrase bleibt hängen und später wurde er zur Grundlage der sonnigsten Pet Shop Boys Songs. Sea Vida A, That's the Way Life Is. Die Pet Shop Boys

Die Pet Shop Boys. Wunderschön, finde ich. Aber eigentlich hätte... Der läuft auch schon. Man hört nur noch nichts. Bei diesem Video fragte sich 1996 vermutlich die halbe Welt, wie J.K. über einen beweglichen Fußboden tanzen konnte. Der Trick war, nicht der Boden bewegte sich, sondern die Wände des Raums. Und so entstand die perfekte optische Täuschung für Virtual Insanity. Hier sind Jamiroquai.

0: Und damit geht's schon wieder auf die Nachrichten zu. Heiko ist wieder im Studio 2, da ist er nämlich nicht ich.
1: Hier sind die Schlagzeilen aus dem vierten und letzten Quartal 1996. Bill Clinton gewinnt eine zweite Amtszeit. Bei der US-Präsidentschaftswahl am 5. November setzt sich der Demokrat gegen den Republikaner Bob Dole durch. Die Deutsche Telekom geht an die Börse. Am 18. November startet die T-Aktie ihren Handel und macht den Börsengang für Millionen Deutsche zum großen Gesprächsthema. Die Spice Girls erobern endgültig die Popwelt. Im November erscheint ihr Debütalbum Spice, nachdem Wannabe bereits im Sommer den internationalen Durchbruch geschafft hatte. Damon Hill wird Formel-1-Weltmeister. Der Brite sichert sich beim Saisonfinale in Japan seinen ersten WM-Titel und folgte damit auf Michael Schumacher. Damit schließen wir die Nachrichten aus 1996 ab. Ich wünsche noch viel Spaß und schalte zurück zu Thomas und den Retro-Charts. Tschüss und bye bye.
0: Danke, Heiko.
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0: Zum Finale versammelt sich 1996 noch einmal drei unterschiedliche Seiten des Musikjahres. Sonniger Eurodance aus Deutschland, fünf britische Wirbelwinde und eine Nacht, in der wirklich niemand Schlaf findet. Finale, ein Jahr, zwei Stunden. Wir beginnen mit Mr. President, Musik aus Deutschland, ich glaube aus Bremen. Harald wird's genau wissen. Und Coco Jumbo. Und nach einer kurzen Unterbrechung übernehmen dann die Spice Girls. Wir haben es gerade von Heiko gehört. Mit Wannabe, ein riesen Sommerhit. Danach sortieren wir gemeinsam die großen Charts des Jahres, bevor Faithless, unser letztes musikalisches Exponat, füllen wird. Hier ist Mr. President und hier ist Coco Jumbo.

Der Heiko lässt liebe Grüße ausrichten. Wenn wir schon Party machen, dann darf das bei euch gern dazugehören. Danke und liebe Grüße in die Nachbarschaft, Heiko.

0: 1996 war ein Jahr zwischen Dancefloor, großen Balladen, Hip-Hop und dem Beginn der Girl-Power-Ära. Besonders auffällig, die drei Märkte, also in den USA, UK und Deutschland, unterschieden sich sehr stark in den Schwerpunkten. Nur wenige Titel schafften es überall ganz nach vorn. Hier ist der Charts-Überblick, wie immer kurz vor dem Ende unserer heutigen Sendung. Die Top 5 aus den USA. Always Be My Baby auf der 5 von Mariah Carey, The Tony Rich Project, Nobody Knows auf der 4, Because You Love Me, die 3 von Celine Dion, Mariah Carey und Boys to Men mit One Sweet Day auf der 2 und Los Del Rio, Macarena, die erfolgreichste Single auf den, in den Billboard Hot 100. In UK die Top 5, To Become One, die Spice Girls auf der 5, gleich nochmal die Spice Girls mit Say You'll Be There, die 4. Babylon Zoo mit Spaceman auf der 3, Wannabe von den Spice Girls auf der 2 und die Fugees mit Killing Me Softly, die erfolgreichste Single in Großbritannien. Deutschland war 1996 besonders Dance und Eurodance geprägt. Auf der 10 Wannabe von den Spice Girls, No Mercy, Where Do You Go? Auf der 9 Mr. President, Coco Jumbo. Auf der 8 Michael Jackson, They Don't Care About Us. Die 7 I Can't Help Myself, The Kelly Family. Auf der 6. Und die Top 5 waren Lemon Tree von Fool's Garden auf der 5, Insomnia von Faithless auf der 4, Macarena Los Del Rio, die 3, Children von Robert Miles auf der 2 und Killing Me Softly von den Fugees auf der 1. Ich glaube, haben wir alles gespielt heute Abend, oder?
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0: Ja, genau genommen fehlt die 5 noch und die kommt jetzt als Abschluss und Rauschmeister für heute. Insomnia von Faithless, unser letztes musikalisches Exponat, erschien bereits Ende 95, aber 1996 wurde daraus endgültig der große internationale Durchbruch. Maxi Jazz erzählt von einer schlaflosen Nacht, Sister Bliss liefert den unverwechselbaren Synthie-Moment, auf den der ganze Song wartet. Und genau damit beenden wir unsere musikalische Reise durch 1996. Draufgesabbelt, herzlichen Glückwunsch, Insomnia, hier ist Faithless.

So, ihr wisst Bescheid, nach den großen Charts des Jahres fehlt zum Schluss noch unsere kleine Hitliste mit den beliebtesten Vornamen des Jahres 1996. Die kommt jetzt. Bei den Namen Laura, Lisa, Sarah, Julia und der beliebteste Vorname war Anna. Bei den Jungs Niklas, Philipp, Tim, Jan, Lukas, der erfolgreichste, der beliebteste. Anna stand damit erstmals seit 1905 wieder an der Spitze der Vornamenscharts und Lukas schaffte es 1996 zum ersten Mal nach ganz oben. Damit machen wir einen Haken an das Jahr 1996. In der kommenden Woche drehen wir unsere Uhr weit zurück. Dann beginnt unsere neue Runde mit den Jahreszahlen, die auf 7 enden. Und unser erstes Ziel ist am kommenden Donnerstag das Jahr 1967. Ja, eins ist damit sicher, ganz andere Musik als heute. Ich freue mich trotzdem drauf.

0: Für heute bleibt mir nichts als Danke zu sagen. Fürs Einschalten, fürs Dabeisein, für eure Treue. Nächste Woche gleiche Stelle, gleiche Welle. Jetzt bleibt ihr bitte bei euren Lieblingsradios einfach dran, denn dort geht es mit tollem Programm weiter. 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Ich weiß, den gibt es bei anderen Stationen auch noch. Also bleibt dran, viel Spaß, bleibt gesund, kommt gut übers Wochenende und nächste Woche hören wir uns wieder mit dem Jahr 1967. Bis dahin sage ich danke fürs Einschalten, das war unser Oldie-Date der Woche. Bis bald.
1: Tschüsschen!
2: 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Wir schalten zurück zu den Angeschlossenen.

0: Ich guck noch mal in die Flasche, wie spät es ist. Ja, jetzt ist es soweit.
1: Na, wenn er dazu sagt, dann ist das so. Hallo und einen wunderschönen Montagabend mit Sonnenschein. Die Sonne lacht in die Studiofenster rein. Einfach so. Ich fühle mich geblendet von der Sonne. Ach, eigentlich von beiden Seiten. Auf der anderen Seite ist meine Frau. Gut, da ist noch eine Tür zwischen. Muss ja einfach mal ein bisschen gesagt werden. Ich fühle mich richtig wohl. Ey, der pfeift mich schon wieder aus. Das gibt's doch bald nicht. Einige Zeit war ich ja wieder abwesend, hatte zwischendurch meine Behandlung gegen den Blutkrebs. Und bedanke mich hiermit nochmal vielmals bei all denjenigen, die mir geschrieben haben, weil ich ja am letzten Montag auch nicht senden konnte, aufgrund dessen, dass ich goldene Hochzeit hatte. Da musste es ja wohl sein, dass ich zumindest im kleinen Familienkreis, also mit Tochter, Enkeltochter und Schwiegersohn und natürlich mit der Göttergattin gemeinsam zum Abendbrotessen war. Jetzt bin ich aber auf jeden Fall wieder da und wenn alles klappt und es mir gesundheitlich auch nächste Woche gut geht, werde ich wohl die nächsten Wochen durchgehend montags senden. Ungerade Wochen mit den 80er oder 90er Jahren. Ich bin mehr auf die 80er spezialisiert, aber 90er kommen auch ab und zu mal. Und die geraden Wochen dann mit Songs ab 2000 aufwärts. Ich bin euer und ihr Knut Fischer, gut drauf und man hört schon, habe einen schönen Startsong. Fade to Grey von Visage aus dem Jahr 1980. Guten Abend, gute Unterhaltung und einen störungsfreien Empfang.

Hey, ja, Fade Ray, ein super Song aus dem Jahr 1980. Wir bleiben bei den 80ern und fühlen uns sauwohl. Vielleicht möchte der eine oder andere auch schon mal zum Vorabendprogramm tanzen. Zum Beispiel zu diesem schönen Titel von Whitney Houston. My Name is Not Susan in der Dance-Version.

geiles Liedelchen. Immer wieder gern zu tanzen. Whitney Houston. My name is not Susan in der Tanzversion. Oh, hier kommt ein bisschen was mit Vorspiel. Ich liebe Vorspiele. Ich weiß bloß nicht mehr warum. Aber na gut, mit den Jahren vergisst man einiges. Aber das andere ist, glaube ich, auch ein ewiges Hin und Her. Das hier ist jedenfalls Two of Us mit Blue Night Shadow.

Der Blaunachthimmel, na gut. Hey, ganz unpassend zu dem Wetter, was hier derzeit, wie ich vorhin schon sagte, durch das Studiofenster reinguckt. Supertramp singt vom Regen. Aber den hatten wir letztens auch ein bisschen. It's raining again.

war das ein schönes Liedelchen. Ein bisschen deutschsprachig wären wir auch. Warum eigentlich auch nicht? Ich habe ja gesagt, ich bin nicht dem Deutschen abgeneigt. Immerhin bin ich so aufgewachsen. Hier kommt Juliane Werding.

kam doch gut, oder nicht? Und schon wieder mal eine Blues-Folge. Hier sind die Simple Minds. Don't forget about me. 1, 2, 3, 4. Na, nur aber rauf auf die Tanzfläche. Man merkt, ich habe früher viel Tanzschuhen und Abschlussbälle mitgemacht. Das waren noch Zeiten.

Da habe ich mich aber auch durch die 80er Jahre durchgegraben, hier wieder. Aber mir war so, ich habe mir auch Zeit gelassen. Hier sind die Thompson Twins, Hold Me Now, auch so ein schöner Titel.

Na, ich bin voller Hoffnung, dass Ihnen die Musikauswahl heute gefällt. Man muss nicht unbedingt so alt sein wie ich, aber man muss die Musik mögen. Die Musik aus den 80ern, da ist zum Beispiel hier Kilcha Gugu, Too Shy, aus dem Jahr 1983. Passender Song zum Weiterführen dieser herrlichen Songs, dieser Songpalette, die ich heute aufliegen habe.

Das damals noch Zeit, Mitte der 80er. Ich war noch ein ganzes Ende jünger als heutzutage, ist ja klar. Und ich wurde von manch einem DJ aus der Umgebung beneidet, dass ich unter anderem auch in Ost-Berlin auftrat. Machte richtig Spaß, Ost-Berlin in den 80ern, dann auch noch der Studentenkeller in Rostock. Ach, waren das Zeiten. 88 kam dieser Titel raus. Tony Childs singt Stop Your Fuzzin'.

Ja, war auf einer der ersten CDs, die ich damals zu Ende der 80er kaufen konnte. In Hamburg. So, hier kommen wir zu Freddie Mercury. 80 wäre geworden. Aber die brauchten eine richtig gute Stimme und einen richtig guten Musiker im Himmel. Da musste er leider ein bisschen früher los. Queen, I want to break free.

Ach, war das schön. Ich konnte gar nicht drauf reden. Ich war versunken und schwelgte in Erinnerungen. Bei dem nächsten Titel auch, aber da mit so ein bisschen traurigen Hintergrund. Kriegsminister gibt's nicht mehr, singt sie nachher. Ja, doch gibt es sie, leider. Leute, macht was dagegen, das kann doch wohl nicht sein. Nena singt 99 Luftballons.

Ja, leider gibt es genügend Kriegstreiber und das werden schon wieder immer mehr. Das geht mit Trump los. Ich bin kein Judenfeind, aber mag den derzeitigen Kriegsherrn dort auch nicht. Aber ich mag Udo Lindenberg. Und den hören wir jetzt.

Oh ja, ich erinnere mich an solche Zeiten. Ich glaube, ich habe es aber schon mal gesagt, ich schaue den Frauen auch immer noch hinterher, vor allen Dingen den Hübschen. Ich weiß bloß nicht mehr, warum. Ich glaube, ich werde alt. Die Rolling Stones habe ich als nächstes. Mit Start Me Up aus dem Jahr 1981.

Oh ja, die älteste Rockband der Welt. Die zweitälteste war ja die Gruppe Omega aus Ungarn. Ja, von der habe ich aber lange nichts gehört. Ich habe auch keinen Kontakt neuerdings. Was heißt neuerdings? Seit einiger Zeit. Ich hatte sonst den Manager nämlich immer noch. Aber ich finde die Telefonnummer auch nicht. Ach, ist schlimm. Aber Styx habe ich gefunden. Boat on the River. Für alle zum Zuhören ein Song aus dem Jahr 1980.

Auch das nächste Lied war ein großer Tanzflächenfüller, vor allem im Berliner Raum kam dieser Funky-Song ganz groß an, damals Mitte der 80er. 82 wurde er produziert von Imagination, Just an Illusion.

Ja, so ein bisschen Funky Musik war damals eben. Und Madonna hatte ihren ersten richtigen großen Höhepunkt in den 80ern. Einige tausende Höhepunkte. Ich liebe Höhepunkte. Hier ist Holiday.

War das schön? Oder war das schön? Und es wird erstmal schön hier mit Klaus Lage, 1001 Nacht. Wir waren nur Freunde.

Ja, ich erinnere mich da noch so ein bisschen dran, wenn es so kribbelte, so Summ gemacht hat. Heutzutage, wenn es Summ macht, dann sage ich mal, oh Gott, Tinnitus. Ja, irgendwas ist ja immer. When Your Love is a Beautiful Woman, so heißt das Original. Meryl Rose singt die Deutschversion da drauf. Ich habe den Glauben an dich nie verloren.

Ja, sehr schöner Text. Wir gehen ins Jahr 1982 zurück. Toto, ach, ist das ein herrliches Liedchen. Afrika. In der normalen Single-Version.

Da, da, da, ba, da, ba, ba, Toto Africa aus dem Jahr 1982. Ach, hier sind wir mal wieder ein bisschen deutschsprachig. Gott, die Zeit vergeht. Gute 40 Minuten noch sind wir gemeinsam. Sie hören zu und ich sappel sie voll. Hier ist die Münchner Freie, tausendmal du.

1000 Mal und ich kriege nicht genug oder so ähnlich. Level 42 brauchten wir auch unbedingt mal, denn es gibt ja einige Spätaufsteher. Einige, die eine Extra-Lektion in Sachen Liebe brauchen. Ich glaube, ich könnte die auch mal wieder haben. Die Auffrischung sozusagen. 1986 war das, ein großer Hit schon.

Musik der 80er, da gehen wir natürlich nicht einfach an den Pet Shop Boys vorbei. Hier einer ihrer großen Erfolge aus dem Jahr 1987, in diesem Fall It's a Sin.

It's a Sin, Pet Shop Boys. Wir hatten einige schöne Titelchen am Laufen. Das war einer davon. Einer von den guten Tanzflächenfüllern. So, kommen wir zu einem ganz anders gearteten Titel, einen Titel von der Gruppe Sister Sledge aus dem Jahr 1985. Frankie wird besungen.

gut, dass wir drüber gesungen haben, oder wie war das so? Tom Petty und seine Herzensbrecher kommen uns als nächstes mit einem Titel, der mir immer noch und immer wieder gefällt. Aus dem Jahre 1989, I Won't Back Down.

Na, geht's noch ein klein bisschen? Ja, ne? Oh, wir haben noch eine gute 20 Minuten. Und wir haben Heinz-Rudolf Kunze mit Leib und Seele auch wieder so einen Song, wo man zwischen den Zeilen Erotisches raushören kann.

Mit Leib und Seele, jawohl. Ich spüre das Eichenhorn, sagt er. Gut, es wird ja auch bald dunkel, da passt ja dieses Lied eigentlich auch schon langsam. Valerie Dore, The Night. Haben wir also 5,5 Minuten auf die Nacht uns vorzubereiten.

0: Der eine mag's, der andere mag's nicht, aber ich bin heute so gut drauf, Friedensbotschaften zu verschicken oder gegen den Krieg zu wettern. Dementsprechend drei Titel hintereinander weg. Nur noch meine Verabschiedung kommt da dann dazwischen. Hier ist Paul Hardcastle. 19, in diesem Fall in der Deutschversion.
1: Doch es kam alles ganz anders. Vietnam unterschied sich von allem bisher Dagewesenen. Im Zweiten Weltkrieg war das Durchschnittsalter der Frontsoldaten 26. In Vietnam war es 19. In Vietnam war es 19. In Vietnam war es 19. In Vietnam war es 19. Die schwersten Gefechte der letzten zwei Wochen fanden heute 25 Meilen nordwestlich von Saigon statt.
2: I wasn't really sure what was going on.
1: 19.

Sprecher gab heute in Saigon bekannt, dass allein in der letzten Woche 700 feindliche Soldaten gefallen sind. Im äußerst hart umkämpften Grenzgebiet zu Nordvietnam verlor der Feind insgesamt 2689 Mann. 90.

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2: Ja. Als ich mal bei Peter Maffay auf dem Konzert war in Berlin, im ehemaligen Pionierlager da, oder wie sich das da nannte, jedenfalls in Ostberlin, da sang er dieses Lied in einer gekürzteren Version. Inzwischen ist die Originalversion wahrscheinlich die richtigere. Eiszeit von 1981.

Ja, wie ich schon sagte, ich muss so langsam sicher Halali blasen. Aber ich lasse, Sie werden nicht allein gelassen, denn der Klaus kommt nach mir in ungefähr 5 Minuten, nur 4,5 Minuten oder so, wird er da sein. Ich verabschiede mich auf jeden Fall auf das netteste. Einen Titel habe ich noch und der kommt jetzt ganz vorsichtig und von Udo Lindenberg als Duett. Hören Sie einfach selber zu. Ich sage Tschüssikowski und auf Wiedersehen. Daumen drücken. Nächste Woche Montag versuche ich mit Songs ab 2000 aufzutrumpfen und Ihnen auch da den Geschmack ein bisschen hochzutreiben und den Mund wässrig auf die Musik zu machen, die zum einen im SVR Hanseradio, aber zum anderen auch im Müritzradio zwischen 18 und 20 Uhr zu hören sein wird. Bye bye und auf Wiedersehen. Bis nächstes Mal.

So, meine Lieben, pünktlich 20 Uhr haben wir es auf dem Montagabend und ich sage herzlich willkommen allen Hörern hier auf dem SWR Hansa Radio und begrüße euch heute zur Sendung Die Charts von damals mit mir, dem Klaus. So, wollen wir uns mal ganz, ganz herzlich bei dem Knut bedanken. Eine tolle Musikauswahl hat er heute mit seinen 80ern und 90ern gemacht. Und man konnte natürlich auch hören, dass er heute richtig gut drauf war. Mach weiter so, mein lieber Knut. Du wirst es auf alle Fälle schaffen. So, eine tolle Musikauswahl, muss ich echt sagen. Ich habe 2 Stunden zugehorcht und vor allen Dingen ganz toll, wenigstens am Ende der Sendung, auch richtig Haltung gezeigt. Das finde ich natürlich auch richtig gut. Genau jetzt in diesem Moment, wo da oben die richtig die Hose voll haben nach diesem Wahlsonntag von gestern.

So, meine Lieben, nachdem der Knut richtig schön die 80er und 90er beleuchtet hat, wollen wir natürlich musikalisch natürlich in den Keller steigen und da vielleicht das ein oder andere Jahrzehnt abwärts schieben. 70er und 60er Jahre sind auf alle Fälle locker heute bei mir drin.

So, und da wollen wir natürlich auch den einen oder andere Hörerin begrüßen. Die Ramona aus dem Schwarzwald hat heute den Vorrang. Hoch lieben die Mädels. So, den Pino in Stralsund will ich natürlich auch grüßen. Und wenn er mir noch zuhören sollte, der Knut auf jeden Fall auch. Bleibt ganz einfach dabei, genießt die Zeit, die nächsten beiden Stunden mit Musik aus vergangenen Tagen.

0: Tja, und immer mal gibt es zu diesem Telstar hier und da eine andere Musik. Und das war nun gerade mal so eine richtig schöne Orgelversion Franz Lambert. So, wollen wir ein bisschen Werbung in eigener Sache machen?
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So, ja, ich glaube, ich muss da nochmal irgendwas nachregeln und jetzt müsste es richtig schön gut geklappt haben. Ja, so vielen, vielen Dank für den Hinweis, dass wir natürlich heute nicht Freitag haben, sondern Montag. Aber die Charts von damals müssten natürlich jetzt in der Senderkennung richtig drin sein. Pino, schön, dass du auf mich aufpasst. Ich bin so froh, dass meine Ausbildungszeit so gut begleitet wird. Wir bleiben musikalisch in den 70er Jahren. Das Jahr, was haltet ihr vom Jahr 73? Was ist denn 73 so passiert? Ja, da war ich auf alle Fälle schon mal 13 Jahre alt. Mit Sunshine Lover und dem Daniel Boone bin ich da noch fleißig in die Schuhe.

Tja, meine Lieben, mir kann ja als Radiomoderator ja nichts Besseres passieren, als hier lesen zu können. Oh schön, ewig nicht mehr gehört. Also habe ich wenigstens auch den Treffer als eine ganz, ganz tolle Musik. Denn wir machen noch gemeinsam, oder ich mache einen für euch, für uns alle aus den 70ern noch. Und dann machen wir danach einen kleinen Ausflug in die 60er Jahre. Denn ich habe erstmal hier die Christies. Auch schon ewig nicht mehr gehört. San Bernardino.

auch schon ewig nicht mehr gehört. San Bernardino, das Jahr 1970, ganz schön lang her. Christi, da kann ich mich dran erinnern, da hatten wir so eine blaste Platte aus Polen. Das war einfach nur genial. Mehr hatten wir aus es ja nicht. So, die nächste Nummer kommt aus dem Jahre 1968. Ich nehme jetzt einfach mal die neuen aus diesen Jahreszahlen raus und grüße natürlich alle Mädels, die unter 1,69 groß gewachsen sind. My Little Lady, und hier sind sie, die Tremolos.

Ja, my little lady, wie gesagt, das sind alle für die kurzgewachsenen Mädels unter uns ein ganz, ganz spezieller Titel, der Tremolos aus den 60er Jahren. 60er Jahren auch mit den Searchers, Sugar and Price.

Sugar and Spice, was so viel heißt wie Zucker und Gewürze. Jetzt will ich die deutsche Übersetzung von dem Titel echt nicht mehr wissen. Auf alle Fälle, die Searchers, das Jahr 63. Ich glaube, ich muss mein Mikrofon mal ein Stück lauter machen, oder? So, ist das jetzt besser? Ich glaube schon, oder? Ja, wir sind bei den 60er Jahren angelandet. Meine laufende Nummer 7 in dieser Liste. Also ich habe ja echt so viel vorbereitet. Da schauen wir ganz einfach mal, wie sich's entwickelt. 60er Jahre, wollen wir ein bisschen Gas geben. Swinging, Blue Jeans und das Ganze natürlich mit ihrem Knaller. Ein echter Jive. Fuck!

So, die bekommen auf alle Fälle erstmal den ersten Platz für den kürzesten Song, den ich jetzt gerade in meiner Liste sehen kann. Mit einer Minute 42 waren sie dabei. Swimming, Blue Jeans, Hippie, Shake. So, ich habe noch mehr aus den 60er Jahren. Spencer Davis Group, auch ein Titel, den ich ganz besonders gern mag. Keep on running, los geht's. Ich habe gesagt, los geht's.

Ja, das war 66, da war 1966 war doch was. Haben Sie mir da nicht so eine Ledertasche auf den Rücken aufgedrückt und ich musste die erste Klasse besuchen? Ja, ich glaube, so war das mit Trini Lopez. Das war natürlich eine andere Welt, sowas kannten wir früher nicht. Und hier ist er, Lemon Tree.

sich natürlich auch alle Hörer und einige, die hören ja ganz versteckt zu. Und ich will natürlich auch Grüße nach Dresden schicken zu dem Mann der Dance Party. Siggi ist aufgewacht.

0: So, meine Lieben, ich muss euch eine kleine Geschichte erzählen. Ich stelle ja immer hier mein Smartphone, stelle ich mir immer hin, damit ich immer auf jede Sekunde genau die Zeit im Blick habe. Und das hat mir gerade gesagt, dass es in Nachtruhe umgeschalten ist. Also ich muss mich jetzt von euch echt verabschieden und wünsche euch eine richtig schöne gute Nacht. Nein, Joke, Quatsch, alles aus. Denn wir, wo sind wir denn heute hier?
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Hoppla, da muss ich euch sagen, also ich finde diesen Jingle richtig schön angenehm, aber ich habe dann immer das Gefühl, als wenn hinter mir einer steht und da irgendwo was vermessen will, ist übel. So, scheiß drauf, los, komm, ich habe hier Iron Virgin, so heißt diese Truppe, und sie haben sich einen Titel von Paul McCartney hergenommen und das Ganze mit Jet, tolles Ding. Jet!

Ja, meine Lieben, musikalische Grüße von Paul McCartney und den Wings aus dem Jahr 74. Das waren sie, Iron Virgin. Und damit wollte ich natürlich auch einfach nur die Klemmrock-Ecke leicht beginnen. Aber bevor wir das machen, wollen wir natürlich mal die aktuellen Zuhörer begrüßen. Die Heidi aus Dresden ist da. Schön, dass du dabei bist. Die Jenny in Dessau ist auch mit dabei. Na, da wollen wir die Ramona im Schwarzwald nochmal erwähnen, weil wir gerade so eine richtig schöne Mädelsrunde machen. Und natürlich auch den Siggi und den Pino. Und jetzt geht's ab. Und ich kann euch sagen, den nächsten Titel, den habe ich mir extra der Korrektheit wegen absegnen lassen. Gary Glitter, hello, hello, I'm back again.

0: Das ist einfach nur eine geile Mucke. Das ist genau die Mucke, mit der wir groß geworden sind. Und ich habe mir so gerade überlegt, was plapperst du denn, wenn der Gary jetzt zu Ende ist? Und da dachte ich mir, naja, du wirst auf alle Fälle mal die Hörer grüßen und dich bedanken bei denen, dass sie sich immer so verfolgen und jede Sendung von mir mitbekommen und sich eigentlich auch gar nicht zeigen. Und da hatte ich gerade so zwei Line-Dancer-Pärchen im Hinterkopf. Und was lese ich hier gerade? Uwe, du Tankstellen, Uwe, du kannst doch mal eher sagen, Kuckuck, hier bin ich, egal. Liebe Grüße, Christine und Uwe, schön, dass ihr dabei seid. Und dann will ich natürlich an der Stelle auch noch die Conny und den Ralf begrüßen, die ja noch an der polnischen Ostsee im Urlaub sind. Vielleicht hören sie mir zu, lasst ganz einfach mal einen kleinen Ticker da. Und ansonsten, wir wollen es uns hier gut gehen lassen. Und wenn ihr wissen wollt, wo ihr seid,
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So, Freunde, ich muss mich natürlich auch so ein bisschen auf meine Playlist konzentrieren. Es ist gerade wieder so richtig schön geil. Ich bin echt froh, dass ich Montagabend hier die Charts von damals mit dem Pino im Wechsel machen kann mit den Schlager des Ostens und bin total begeistert, als wenn ich es geahnt hätte. Ralf und Conny, Sie haben sich gemeldet. Ich wünsche euch auf jeden Fall noch eine schöne Urlaubszeit an der, was habe ich gelesen hier? Achso, in Danzig, an der polnischen Ostsee. Naja, Danzig ist ja eh deutsch, oder? So, ansonsten wollen wir nochmal den Uwe grüßen und die Christine. Ja, falls ihr gewettet haben solltet, was das für eine Band ist, bei mir gibt es ja immer auch mal ganz, ganz viel Informationen zur Musik dazu. Es war Racy aus dem Jahr 79 und wir bleiben im Jahr musikalisch. Also musikalisch im Jahr 79 und da haben wir aus West-Berlin eine Teenie-Band gehabt, die nannten sich dann natürlich auch noch Teens und ich kann mich gut erinnern, sie waren auch im Osten unterwegs zu Konzerten und hier natürlich einer ihrer ganz, ganz großen 1, 2, 3, 4, Red Fire.

Tja, unsere Welpenhaus West-Berlin aus den 70ern und Anfang der 80er Jahre, die Teens, 1, 2, 3, 4, Red Light. Und was ist aus diesen Musikern geworden? Also eins weiß ich, dass der Uwe Schneider, was der Sänger war, damals als Stift, der war ganz, ganz lange Moderator auf 100,6. Das war ja auch so ein Berliner Privatsender. Den haben wir selbst in der DDR gehört. Einfach nur genial. Wir sind hier für euch in den 70er Jahren hängen geblieben, denn hier kommen sie. Ach so, jetzt schaue ich auf die Uhr. Wir haben die erste Stunde fast weg und ich habe hier so viel gerade in meinem Kopf drin. Also ich bin jetzt richtig in den Gang. 22 Uhr, das Versprechen, dass ich die Sendung da aufhöre, das lege ich erstmal ab und dann schauen wir ganz einfach mal. Ihr könnt mir ja mal schreiben auf meinen WhatsApp-Kanal, welche Endzeit euch denn recht wäre, aber bitte realistisch. So, währenddessen haben wir die Rubels hier, Jukebox Jive, das Jahr 74.

Das ist genau die Mucke, mit der Ossis, mit der wir Ossis groß geworden sind, die 70er Jahre, mit den Rubels und Jukebox Jive. So, nach meinem Aufruf, wie lange wir denn heute die Mucke machen wollen, das erste Angebot 22 Uhr, dann muss ich abtauchen, hat jemand ein besseres Angebot zu bieten? Schauen wir ganz einfach mal, wir sind ein bisschen geduldig, oder? Die

Hoppla, damit es mir nicht durch die Lappen geht, habe ich auch gerade vor, das ist schon ein paar Minuten her, eine schöne Info bekommen aus den Niederlanden vom Fred. Coole Mucke, was der Klaus da macht. Beste Grüße aus dem Käseland. Ja, ich will natürlich, wenn er mir jetzt noch zuhört, auch ganz, ganz liebe Grüße nach Holland schicken zu, die tragen doch die Badelatschen aus Holz, oder? So, aber musikalisch will ich natürlich noch was zum Besten geben. Golden Earring kennen wir, ja? So, 1961 in Den Haag gegründet und 2021 nach 60 Jahren mussten sie dann aufgeben wegen schwerer Krankheit. Aber die Musik ist uns geblieben. Buddy Joe für unseren Fred.

Tja, Goldene Ära aus den 70ern und ich kann dazu sagen, Platz 64 haben sie in Deutschland geschafft, 1972. So, das waren die musikalischen Grüße in die Niederlande. Also, das ist das Volk, wie gesagt, nochmal, um auf diese Badelatschen aus Holz zu kommen. Der Fred, das kann ich euch echt nur empfehlen und da will ich natürlich auch so ein bisschen Schleichwerbung machen, weil wenn ihr mal eine richtig schöne Sendung hören wollt hier auf SVR Hanse Radio, dann empfehle ich euch jeden Freitag 20 Uhr, da kommt der Fred mit dem Frequenzwechsel aus Holland und ich habe es auch gerade letzte Woche Freitag wieder gehört, nach meinen über 4 Stunden, ich finde das einfach total entspannt und ohne jetzt zu raspeln, tolle Stimme hast du, mein Lieber, kann ich echt sagen. Und das ist sowas von angenehm. Angenehm sind natürlich auch die Glamrock-Songs der 70er Jahre. So, und damit kommen wir musikalisch zu Slade, auch einer meiner Favoriten, The Bangin' Men, das Jahr 74.

Ja, das war mal eine Nummer aus dem Slate-Programm, die man eher überhaupt nicht im Radio hörte. Und das war zu meiner Jugendzeit schon so ein Titel, den habe ich echt gern gemocht. Und ich freue mich, wenn ich hier lese, toller Titel, aber den kenne ich überhaupt nicht. Deshalb bin ich ja hier an der Stelle 2 Stunden plus irgendwas, dass wir ganz einfach mal Musik spielen, die die anderen überhaupt nicht spielen, nicht kennen. Und über die Effis wollen wir gar nicht reden, die machen ja ihre eigene Soße. Und ich würde ja auch gern Musik spielen, 2 Stunden lang Musik, die die Welt nicht braucht, aber dafür habe ich echt keine Zeit. Aber ich nehme mir Zeit für die richtig schöne, geile Mucke. Das Jahr 74 mit Sweet

Ja, ich weiß, da gibt es eine richtig schöne deutsche Coverversion von den Scorpions aus ihren Anfangszeiten. Fuchs, geh voran, das ist echt ein Text zum Totlachen, oder? Egal, wir haben es original gemacht mit den Sweets aus dem Jahr 74 und wir bleiben im Jahr 75. Da wollen wir natürlich auch so ein paar Altrocker spielen, denn für alle diejenigen, die was übrig haben für eine richtig schöne, geile Gitarrenmusik, und da kann ich mich echt an meine Jugend erinnern, da war ich gerade mal so 15 Jahre alt und in Dresden im Tal der tiefen toten Augen gab es das natürlich auch auf RTL, auf der Kurzwelle 49 Kilohertz haben wir sowas gehört, Downtown. Los geht's, viel Spaß damit und ihr seid hier bei den Charts von damals mit mir, dem Klaus, und dass es 22 Uhr wird, kann ich euch nicht versprechen, es wird auf alle Fälle länger dauern heute.

Ja, das war unser Status Quo mit Downtown, das Jahr 1975. So, da habe ich gerade so eine Nachricht gelesen hier. Die Wahlen sollen wiederholt werden. Schick mir, wenn du mich gerade hörst, schick mir bitte mal einen Link dazu. Das müssen wir mal auf den Grund gehen, bevor wir das irgendwo so ein bisschen verbreiten. Also es ist ja echt der Hund von der Kette. Es ist unglaublich, Leute, was hier gerade

Ja, Hanks & Jive and the Jets mit Crazy Cat. Das waren sie, die 70er Jahre. Und wir sind musikalisch noch so ein bisschen bei den 70er Jahren hängen geblieben. Lang haben wir sie nicht mehr gehört. Überlegt mal jetzt, macht mal die Augen ganz langsam zu und macht euch mal Gedanken über Show Wadi Wadi. Wer hat das als letztes gespielt? Aber noch eine Info obendrauf. Also wir spielen sowas. Wir spielen genau die Musik, die andere nicht wollen. Und vielleicht hier und da auch mal eine Realität nach oben gezogen. Show

So, die 70er Jahre und das Ganze natürlich bei den Charts von damals. Heute live mit mir am Mikroskop der Klaus aus Südbrandenburg. So, und da gehören natürlich auch zu diesen ganzen 70er Jahren T-Rex dazu. New York City, auch ein Titel, den ich sehr, sehr spannend finde.

Und das ist Klemm und Rockmusik pur. T-Rex, New York City, das Jahr 1975. Wir gehen das Jahr 1974. Das war so die Zeit von Daniel Benjamin. Und das kennen wir ja natürlich auch aus den Chartlisten. Da war ja auch so ein fast Nummer 1 Hit, Daniel Benjamin. Und die haben nichts anderes gemacht als nur instrumentale Synthesizer-Musik. Und das schon im Jahr 1974. Daniel Benjamin habe ich jetzt nicht vorgesehen für in dieser Sendung, aber wir wollen ganz einfach mal in ihr Best-of-Album reinhören, Will You Love Me Tomorrow, und wünsche euch damit natürlich viel Spaß.

So, eine richtig schöne, gute Musik von Daniel Benjamin. Eigentlich spielt man sowas nicht. Wir auf dem SVR Hanseradio, wir machen das schon.

So, eine Musik, die ich echt schon in meiner Playlist ewig drin habe und immer mal loswerden wollte, denn ich spiele ja immer diesen Telestar ganz am Anfang von den Tornados aus den ganz, ganz frühen 60ern. Aber das ist ja nicht alles, was die Band gebracht hat. Und wir wollen ganz einfach mal reinschauen, was sie instrumental mit ihrer Musik aus dem Knight Rider gemacht haben.

So, meine Lieben, jetzt habe ich das endlich auch mal geschafft und das waren ja auch nur 2 Minuten, die ihr mal so zwischendurch durchhalten musstet. Und herzlich willkommen, schön, dass alle dabei seid, alle Hörer vom SVR Hansa Radio. Und das war meine Chart von damals, heute am Montagabend von 20 bis... Das lasse ich jetzt ganz einfach mal offen stehen, denn ich habe eine tolle Musik rausgesucht von King K.

So, Freunde, und ich will ganz einfach mal sagen, Freunde und meiner wird natürlich auch alle. Ich muss jetzt nicht extra FreundInnen begrüßen, weil das macht eh keinen Sinn, weil diesen Quatsch braucht kein Mensch, denn dat, ich denke mal, wir werden das in Kürze wieder loswerden, diesen ganzen So, Alvin Stardust aus dem Jahr 76, Jealous Mind.

Ja, ja, der liebe gute Albin Stardust, 1942 in London geboren und mit 72 im Jahr 2014 von uns gegangen, aber trotzdem eine geile Mucke hat er uns hinterlassen. So, meine Lieben, ich will euch jetzt präsentieren die schnellste Wunschmusik der Sendung und sie geht an das Land der Holzbadelatschen, zu dem Fred. Und ich denke mal, da liegen wir musikalisch so richtig auf einer Welle, weil das Electric Light Orchestra, das war echt meine Jugend. Und wenn ich dir sage, ich habe in Dresden zu Ostzeiten als Lehrling für das Doppelalbum Out of Blue hieß das, 220 German sozialistische Osttaler hingelegt. Das war einfach nur geil. Und für dich jetzt hier Living Sing. So, wie gesagt, ich muss es einfach mal loswerden. Das sind so meine Erinnerungen an meine Kindheit und so meine ersten Kontakte zum ersten Album von Electric Light Orchestra.

Ja. Das elektrische Lichtorchester aus den 70ern, das war genau meine Jugend und ich bin echt so stolz drauf, dass ich alle Alben von diesen Leuten habe und auch selbst, was Jeff Lynne im Nachhinein gemacht hat. Er hat Roy Orbison letztes Album produziert, er hat Traveling Wilburys 3 Alben gemacht und es ist einfach nur absolute Oberklasse. Was mich aber schon mal total begeistert hatte und diesen Titel habe ich am 20. April, das war so, also 3 Tage nach meinem Einstieg auf diesen Radiokanal, gefühlte 3 Tage, logisch, ja. Electric Light Orchestra gespielt mit einer Coverversion, auch sowas haben sie gemacht, von Del Shelton aus dem Jahr 62 und sie haben im Jahr 79 The Little Town Flirt aufgelegt und den will ich euch zum Besten geben. Musikalische Grüße, Freddy, lasst dir gut gehen.

Tja, ein echtes Original von dem Electric Light Orchestra. Und deshalb ist das ja das ganz Besondere, dass das gar nicht so jeder kennt. Das Original von Del Shelton, das kennt so ziemlich jeder, hätte ich fast gesagt, aber doch ganz, ganz viele. Aber wenn wir gerade so schön bei Wunschmusik dabei sind zu erfüllen, dann sage ich euch, gebe ich volle Breitseite. Ich habe zwar noch nicht rausbekommen, was er für ein Jahrgang ist, der liebe gute Fred, aber das denke ich mal, werde ich gleich erfahren. Aber musikalisch ist das... Das ist, glaube ich, immer so unsere Welle. Und da dachte ich mir immer bei seinen Sendungen, die ich immer sehr aufmerksam verfolgt habe, geile Mucke. Und es gibt auch einen Titel, den ich von dir echt mir abgeguckt habe, den ich Monate später gespielt habe. Das war diese Reggae-Version von Pink Floyd. Die fand ich so geil. Ja, das war echt super. Freddy, mach weiter so. Und ich habe für dich natürlich noch ganz speziell die Eagles Lion Eyes, das Jahr 1972.

Ja, eine wunderschöne Musik aus Kalifornien, die Eagles der 70er Jahre, Lion Ice. Und das war auch so eine Truppe, die haben die ja von einem Auftritt zum anderen mit dem Flugzeug transportiert. Das kann man sich echt heute gar nicht mehr so richtig vorstellen. Wo will Helene Fischer hinfliegen? Kerstin Ott, wie heißen sie noch? Brauchen die ein Flugzeug? Die werden froh sein, wenn sie noch eine Sackkarre irgendwo mal kriegen, um ihren Koffer selber schieben zu können. Scheiße, trotzdem, los, komm, wir wollen ja nichts schlecht reden. Wir wollen ganz einfach mal so einen Ausflug machen auf den Sendeplan vom SVR Hanseradio. Und da wollen wir mal reinschauen am morgigen Abend. Also Nachmittag geht's schon los. Siggis Dance Party ab 16 bis 18 Uhr. Meine Empfehlung, hört einfach mal rein und genießt die Musik. Ab 18 Uhr bin ich dann mit meiner Mix-Up-Party da und ab 20 Uhr, da gibt es natürlich wieder so ein richtig schönes Special. Da gibt es Synthi-Musik bis zum Abwinken und dann ist der Dienstag auch schon rum. Dann so Mittwoch Pino kann ich noch echt, das mag ich auch immer ganz, ganz gern. Und ja, und der Rest, schaut ganz einfach mal rein, der Rest ergibt sich. So, meine nächste Nummer, die ich in meiner Playliste drin liegen habe, das ist noch gar nicht so lange her, wo ich sie gespielt habe, am 27. Juli. Also, aber der Titel ist so geil und so selten, kommt übrigens auch aus den Niederlanden, eine Band der 70er Jahre. Niederlande, was waren Niederlande? Ach, das waren die mit die Holzbadelatschen, ja. Dizzy Man's Band und das Ganze mit The Opera.

aus den Niederlanden, Dizzy Man's Band, super, das Jahr 75. Und ich weiß, der Pido, der hört mir jetzt zu und er ist auch immer dabei, seine Sendung langfristig vorzubereiten. Denn am Mittwochabend gibt es ja Musikspaß mit Pido Chaos am Mittwoch, mein Lieber. Du hörst mir jetzt zu und ich hätte gern in dieser Sendung die deutsche Version von Noemis Rockzirkus, denn die gab es in der DDR auch. Oh, lose lieber von Holland, von den Niederlanden nach Kanada. The Bachmann, Turner, Overdrive, hey you.

Ja, machen wir einen musikalischen Ausflug von Kanada nach Schweden. Und da wollen wir natürlich so ein bisschen was Weichgespültes machen. Der Harpo aus dem Jahr 77. Jetzt werden viele denken, Harpo, Movistar. Ja, richtig, genau, das will ich nicht. Inze Samsam, Summer Night, das Jahr 77. Los geht's für euch.

So, und damit haben wir es 2:22 und da wollen wir natürlich auch mal unseren Sendekollegen, den Sicki, in die Haier schicken und ich schicke nach Dresden ganz, ganz einfache und legendäre musikalische Grüße. John Lennon, das Jahr 1970 für euch, Mother. So, und damit wünsche ich allen, die jetzt in die Haier gehen wollen, weil es 22 Uhr ist, eine gute Nacht. Und alle, die noch richtig gut drauf sind, bleibt gerne dran.

Ja, legendär aus dem Jahr 1970, Mother von John Lennon. Wenn man sich überlegt, wie die Zeit vergeht, 56 Jahre ist das her. Habt ihr euch mal Gedanken gemacht, wer irgendwann in 20 Jahren sich die Superinterpreten von heute noch wünscht? So, und bevor ihr mir einschlaft, meine Lieben, wollen wir natürlich nochmal richtig Gas geben, denn ich hatte ja angesagt, 22 Uhr reicht nicht. Jetzt soll es nochmal ein bisschen losgehen. Hello, Mary Lou, und da haben wir Creedence Clearwater Revival.

Ja. Hello, Mary Lou, das waren sie. Sissy. Ah, und wir bleiben in den 70er Jahren, wie wir das die letzten beiden Stunden schon geblieben sind, fast. Und das Ganze mit den Cats aus den Niederlanden. Holland, Let's Dance.

So, Freunde, jetzt geht's an die Wunschmusik ran nach Let's Dance von den Cats aus den 70ern. Der mein lieber Tankstellen-Uwe mit seiner Christine hat mir geschrieben, also Bachmann, Turner, Overdrive geht immer, dann soll es so sein. Musik.

aus Kanada, Bachmann, Turner, Overdrive, das Ganze mit Your Ainsing, Nothing Yet. Und wir sind immer noch bei 22:12 Uhr.

Lasst es uns noch ein paar Minuten richtig schön gut gehen, denn 22 Uhr ist durch. Ich muss mir überhaupt keine Gedanken machen. Wir schauen mal, wie das sich mit den Zuhörern hier entwickelt, ob es bergab oder bergauf geht. Und Always on my mind, das wäre mein nächster Titel und jetzt werden es ganz, ganz viele an. Oh, das sind die Pet Shop Boys, das passt doch überhaupt nicht rein. Ja, logisch passt das da nicht rein von den Pet Shop Boys, weil es war ja nicht ihr Titel.

So, meine Lieben, nicht, dass ihr jetzt denkt, ich will euch mit der Musik ein bisschen schläfrig machen, aber es on my mind, das war Elvis Presley, das Jahr 1972. Will ich natürlich musikalisch im Jahr 75 bleiben, Rhinestone Cowboy von Glen Campbell, und da sind wir ja so ein bisschen unterwegs in der Country Music. Bitteschön für euch, mein lieber Uwe.

Ja, Freunde, Clint Campbell, Rhinestone Cowboy, das Jahr 1975. Was ich noch nie gespielt habe in meinen Charts von damals, das ist Chicago. Und da dachte ich mir, heute ist es nun endlich mal fällig, auch aus dem Jahr 76, If You Leave Me Now. Und dann lasst uns ganz einfach mal den Rotwein eingießen. Oder, also mit Uwe würde ich ja jetzt in so einen Jameson trinken an der Stelle.

richtig schöne Tonnummer von Chicago, If Me, Leave Me Now, das Jahr 76 in meinem Leben. Ach ja, da habe ich meine Lehre angefangen und habe meine 10...

maximale Vielfalt haben und wir haben auch immer ganz, ganz viele Ideen, die wir umsetzen wollen, damit wir echt auch Zufriedenheit unter den Hörern erreichen und auch Line Dance Music hat seine Berechtigung und ich merke es ja bei meinen Sendungen auch, dass das da mal richtig schön gut abgeht und die Resonanz gut geht, aber was heißt aber und genau deshalb will ich musikalisch mal einen kleinen Beitrag machen. John Fogerty kennen wir ja als Frontmann und Sänger von CCR und er hat in den 90ern zwar einen Titel gemacht, hier Southern Streamline, aber wir wollen schon mal vorgreifen. Es wird irgendwann ein Special geben, Best of Line Dance. Und dann klingt das Ganze so und so schön oldschool.

tolle Nummer aus den 90ern, John Fogerty, aber trotzdem im Sound der 60er Jahre. So, ich hoffe, dass es eine störungsfreie Sendung an der Stelle gibt. Ja. Hat mir gerade einen Aussetzer angezeigt. Wollen wir hoffen, dass es dabei echt geblieben ist, denn wir wollen.

Ja, meine Lieben, das war Kenny Rogers und ich bin gerade so ein bisschen nervös geworden, digital zumindest. Also die Digitalisierung in Deutschland, die schreitet voran. Ich weiß nicht, was hier los ist, denn es sah aus, als wenn es Probleme gegeben hätte und ich hoffe, dass wir wenigstens störungsfrei noch irgendwie in die Nacht hineinkommen. Denn wo sind wir denn

So, und wenn ich jetzt noch einen Jingle hätte für unsere Line Dance Music Freunde, dann hätte ich den jetzt auch noch abgespielt. Uwe, Christine, für euch.

Ja, kurz und schmerzlos, 2 Minuten und so ein paar Nebengeräusche. Ring of Fire, das war Johnny Cash, das Jahr 63. Bleiben wir gleich in diesem Jahr, weil es gerade so schick ist. Walk Like a Man, da liefern wir natürlich auch so ein bisschen ein Original von den Four Seasons. Und diesen Song kennen wir natürlich auch mit vielen, vielen Coverversionen aus den 70ern und auch aus den 80ern.

Ja, die 60er Jahre mit den Four Seasons Walk Like a Man. Und wir wollen nochmal in die 70er Jahre zurückkehren. Das Ganze mit Pussycat Musik aus den Niederlanden, Holland sozusagen. Also das Land der Badelatschen aus Holz.

So, Freunde, wir gehen auf 23 Uhr zu und ich denke, man soll mal ganz, ganz langsam mal an den Feierabend denken. Und das will ich natürlich musikalisch langsam einläuten und das natürlich noch mit ein paar Titeln, wo man echt mal drüber nachdenken kann, drüber nachdenken sollte. Und alles andere lasse ich ganz einfach offen. Matt aus dem Jahr 74, das Ende der Welt, the end of the war. So, auch wenn da die Welt zu Ende war, aber es war doch ein richtig schöner, geiler Stehblus zum Anfassen, oder?

Ich frage mich, warum die immer vordrängeln hier in meiner Liste. Ist mein Finger ganz einfach zu schnell? Das war End of the World, das Ganze von Matt aus den 70er Jahren. Auch eine wunderschöne Coverversion, weil da gibt es ein Original, das ist noch 20 Jahre älter. So, lasst uns gemeinsam mal so ein bisschen an die Eis-am-Stiel-Zeit erinnern. Und da gibt es natürlich genau so einen

Also Freunde, musikalisch mehr raspeln, das geht einfach nicht. Timo Juro aus dem Jahr 61, das Original. So Freunde, wenn wir gemeinsam auf die Uhr schauen, 22 Uhr 50 Minuten. Ich habe schon mal locker fast eine Stunde überzogen, aber an die Stunde reiche ich nicht ganz ran, weil ich habe jetzt noch einen wunderschönen Titel zum Selbstdenken und dann noch einen richtigen schönen guten Nachtsong von Roy Orbison. So, und bei dem nächsten Song will ich ja ganz einfach mal übers Wetter von morgen reden. Das soll ja nicht so doll werden, und damit wir nicht vergessen, wo geht denn nur eigentlich die Sonne auf und wo geht sie unter, will ich euch musikalisch so ein bisschen unter die Arme greifen, denn das ist so ein Song, der erst letzte Woche erschien, und momentan ist ja auch ganz, ganz viel Bewegung in den Nachrichten. Das ist ja einfach so geil für alle meine Freunde. Diana, im Osten geht die Sonne auf.

So, und das war so ein ganz, ganz kleines Hörbeispiel. Jein. Es wird Zeit, dass wir Feierabend machen und das will ich natürlich auch an dieser Stelle tun und will ganz einfach alle musikalisch in die Haia singen. Macht's ganz einfach gut. Dankeschön an alle Hörer, die dabei waren heute Abend hier bei meinen Charts von da.

So, ich wünsche euch eine richtig schöne, gute Nachtruhe. Und wenn ihr mich natürlich wieder hören wollt, dann schaltet ganz einfach morgen 18 Uhr wieder ein. Mixer-Party, Musik, 2 Stunden querbeet. Und was natürlich richtig geil ist, ab 22 Uhr Synthie-Pop pur bis zum, keine Ahnung wie lange. So, und ansonsten kommt alle richtig schön gut über die Nacht. Schlaft gut, ciao, ciao.

0: Nachrichten aus Mecklenburg-Vorpommern.
1: Greifswald. Dr. Wolfgang Planck, Minister für Wirtschaft, Infrastruktur, Tourismus und Arbeit, hat kürzlich in Greifswald einen Zuwendungsbescheid in Höhe von 225.000 Euro an den Landkreis Vorpommern-Greifswald übergeben. Mit den Mitteln aus der Gemeinschaftsaufgabe Verbesserung der regionalen Wirtschaftsstruktur wird die Erstellung einer Machbarkeitsstudie zur netztechnischen Erschließung und Erweiterung des Industrie- und Gewerbegebietes Lubminer Heide gefördert. Die Gesamtkosten des Vorhabens belaufen sich auf 300.000 Euro. Lubmin ist einer der wichtigsten Energiestandorte Deutschlands und bietet hervorragende Voraussetzungen für die Ansiedlung weiterer, insbesondere energieintensiver Industrie bis hin zum Aufbau einer leistungsfähigen Wasserstoffwirtschaft. Mit der Machbarkeitsstudie schaffen wir die planerischen Grundlagen, um die notwendige Infrastruktur vorausschauend auszubauen. Das stärkt die Wettbewerbsfähigkeit des Standortes und eröffnet Perspektiven für neue Investitionen und zukunftsfähige Arbeitsplätze in Mecklenburg-Vorpommern, so Minister Dr. Planck. Im Rahmen der Machbarkeitsstudie werden die netztechnischen und wirtschaftlichen Durchführbarkeit und Potenziale für die Ansiedlung energieintensiver Unternehmen des produzierenden Gewerbes sowie für die Erzeugung und Nutzung von Wasserstoff untersucht. Hintergrund sind mehrere geplante Elektrolyse-Großprojekte am Standort, deren Umsetzung eine leistungsfähigere technische Infrastruktur erfordert. Perspektivisch könnten am Standort Lubmin bis zum Jahr 2038 Elektrolysekapazitäten von bis zu 4 Gigawatt entstehen. Im Rahmen des Vorhabens werden die Durchführbarkeit, das Potenzial und die Risiken sowie die technischen und wirtschaftlichen Voraussetzungen geprüft und entwickelt. Die Transformation eröffnet große Chancen für die industrielle Entwicklung unseres Landes. Damit Unternehmen investieren können, müssen die infrastrukturellen Voraussetzungen stimmen. Die Studie wird aufzeigen, wie die netztechnische Erschließung wirtschaftlich und technisch umgesetzt werden kann und bildet damit eine wichtige Grundlage für die weitere Entwicklung des Standortes Lubmin. So Minister Dr. Planck abschließend. Ludwigslust. Die komplett neu gestaltete zentrale Notaufnahme ZNA am Ludwigslust-Parchimer Klinikum Helene von Bülow wurde Mitte Juli im Beisein zahlreicher Vertreter aus Politik, Wirtschaft und den Kliniken feierlich eröffnet. Die Umbauarbeiten auf einer Fläche von 600 Quadratmetern sowie die technische Neuausstattung erfolgten planmäßig. Nahezu alle Arbeiten konnten seit Baustart im April 2025 abgeschlossen werden. Die Investitionssumme beläuft sich insgesamt auf mehr als 4,2 Millionen Euro. Das Land Mecklenburg-Vorpommern unterstützt das Vorhaben mit 3,63 Millionen Euro aus Fördermitteln. Während der Bauphase liefen der Krankenhausbetrieb und die Notfallversorgung uneingeschränkt weiter. Nach dem schrecklichen Brand vor knapp 2 Wochen ist die neue Notaufnahme ein erstes Symbol des Aufbruchs und des Wiederaufbaus. Sie steht für eine jederzeit erreichbare, leistungsfähige und gut organisierte Versorgung für die Menschen in der Region. Die Landesförderung für die neue Notaufnahme zeigt, Wir brauchen das Krankenhaus in Ludwigslust und die Landesregierung steht gerade jetzt voll und ganz zum Ludwigsluster Klinikum Helene von Bülow, betonte Gesundheitsstaatssekretärin Silvia Grimm bei der Eröffnung. Landrat Stefan Sternberg zeigte sich begeistert von der hochmodernen Ausstattung. Die umgebaute Notaufnahme verfügt mit ihren 12 Behandlungsplätzen über eine verdoppelte Kapazität. Neue Überwachungstechnik kommt zum Einsatz, um die Patienten optimal zu versorgen. Unser Krankenhaus am Standort Ludwigslust hat damit deutlich an Attraktivität gewonnen. Aus medizinischer Sicht verweist Dr. Stefan Altmaier, Leiter der zentralen Notaufnahme, insbesondere auf einen 50 Quadratmeter großen Schockraum, in dem zeitgleich zwei akut lebensbedrohlich erkrankte oder schwerst verletzte Personen behandelt werden können. Eine neue Monitoringanlage mit Überwachung in allen Zimmern und Zentralüberwachung garantiert eine verbesserte Versorgung der Patienten. Dies erfolgt im sogenannten Cockpit, das heißt am gemeinsamen Tresen, welcher für die ZNA und die Praxis des Kassenärztlichen Notdienstes als interdisziplinäres Notfallzentrum genutzt wird. Die Modernisierung der Medizintechnik von ZNA und Schockraum ermöglicht uns technische Unterstützung auf sehr hohem Niveau. Die Einrichtung von 4 Plätzen für Patienten mit akuten Brustschmerzen unter kardiologischer Leitung stellt sicher, dass nach dem 24-7-Konzept und damit rund um die Uhr an 7 Tagen in der Woche Personen mit Herzinfarkten oder anderen lebensbedrohlichen Symptomen umgehend fachärztlich behandelt werden. Die CBU soll zudem zeitnah durch die Deutsche Gesellschaft für Kardiologie zertifiziert werden, so Dr. Stefan Altmaier. Darüber hinaus verfügt die neu gestaltete ZNA am Ludwigsluster Krankenhaus über einen separaten Zugang von außen direkt in ein spezielles Isolationszimmer für besonders kontagiöse Patienten. 2 Isolationsschleusen schirmen 4 Räume ab, um dort hochinfektiöse Patienten behandeln zu können. Mit der jetzigen Situation in der zentralen Notaufnahme sind wir für alle Fälle gewappnet. Patienten aus dem gesamten Landkreis Ludwigslust-Parchim und darüber hinaus können sich auf eine bestmögliche Behandlung in den LOP-Kliniken verlassen. Ich freue mich sehr, dass unsere hochqualifizierten Ärzte und Mitarbeitende im pflegerischen und therapeutischen Bereich mit modernster Technik ausgestattet sind. Unser Dank gilt dem Land Mecklenburg-Vorpommern für diese umfassende Unterstützung. Zusätzlich zu den Fördermitteln wurden 600.000 Euro Eigenmittel eingesetzt, so Alexander M. Groß, Geschäftsführer der LOP-Kliniken. Der Umbau der ZNA wurde notwendig, um die Notaufnahme an die Anforderungen der erweiterten Notfallversorgung, welche durch den Gesetzgeber vorgegeben werden, anzupassen. Die Neustrukturierung erfolgt auch vor dem Hintergrund gestiegener Patientenzahlen, der Auswirkungen der Corona-Pandemie sowie der strukturellen Veränderung der Versorgungsstruktur im Landkreis Ludwigslust-Parchim. Pro Jahr werden in der Notaufnahme Ludwigslust rund 11.000 Patientinnen und Patienten notfallmedizinisch versorgt. Etwa 3.500 Personen werden mit dem Rettungsdienst gebracht. Bei etwa 6.000 Notfallpatienten ist eine stationäre Weiterbehandlung erforderlich. Bereits im Sommer 2023 hatte das LOP-Klinikum Helene von Bülow für den Standort Ludwigslust Fördermittel in Höhe von 6,2 Millionen Euro im Rahmen der Einzelförderung nach dem Landeskrankenhausgesetz vom Ministerium für Soziales, Gesundheit und Sport erhalten. Ein Teil der Summe wurde bereits im Herbst 2023 in eine neue Geräteaufbereitung der Funktionsdiagnostik gesteckt. Die Umbauarbeiten mussten im vorhandenen Grundriss erfolgen. Durch die Auslagerung des Herzkatheterlabors war die Einrichtung des Doppelschockraumes möglich. Schwerin. Das freiwillige 10. Schuljahr richtet sich an Jugendliche, die mehr Zeit zum Lernen brauchen. Es eröffnet ihnen die Möglichkeit, einen bundesweit anerkannten Schulabschluss zu erwerben und ihre beruflichen Perspektiven zu verbessern. Im Schuljahr 2025/26 wurden 28 Klassen an 24 regionalen Schulen und Gesamtschulen eingerichtet. 328 Schülerinnen und Schüler haben das freiwillige 10. Schuljahr besucht. 307 Jugendliche haben die Berufsreife erlangt. Das entspricht einer Abschlussquote von 93%. Das ist eine tolle Leistung der Schülerinnen und Schüler, sagte Bildungsministerin Simone Oldenburg. Mit dem Abschluss der Berufsreife verbessern sie ihre Chancen auf einen erfolgreichen Start ins Berufsleben. Ich freue mich für alle Jugendlichen, weil sie somit die besten Voraussetzungen für eine Berufsausbildung haben. Die, die noch keine haben, werden durch die Arbeitsagenturen unterstützt, damit auch ihnen der Einstieg in eine Ausbildung gelingt, die zu den eigenen Fähigkeiten und Interessen passt. Für das Schuljahr 2026/27 sind 29 Klassen an 24 Schulen mit rund 430 Schülerinnen und Schülern geplant. Voraussetzung für den Besuch des freiwilligen 10. Schuljahres ist eine Empfehlung der Klassenkonferenz. Sie wird ausgesprochen, wenn die Leistungen in Deutsch, Mathematik sowie Biologie, Chemie und Physik erwarten lassen, dass die Berufsreife erfolgreich absolviert werden kann. Seit dem Schuljahr 2023/24 können Schülerinnen und Schüler das freiwillige 10. Schuljahr an regionalen Schulen und Gesamtschulen besuchen, um die Berufsreife zu erlangen. Zuvor war dies nur an Förderschulen möglich. Das flächendeckende Angebot wird bis 2028 mit insgesamt 24 Millionen Euro aus Mitteln des Europäischen Sozialfonds Plus und des Landes Mecklenburg-Vorpommern finanziert. Stralsund. Am Donnerstag, dem 10. September 2026, findet der bundesweite Warntag statt. Auch die Hansestadt Stralsund beteiligt sich daran. Dabei werden verschiedene Möglichkeiten getestet, mit denen die Bevölkerung im Notfall schnell und zuverlässig gewarnt werden kann. Am Donnerstag, dem 10. September 2026, ist es mit dem bundesweiten Warntag wieder soweit. Die Probewarnung beginnt um 11 Uhr. Bundesweit wird eine Warnmeldung verschickt, die unter anderem über die Warn-App Nina und Cell Broadcast empfangen werden kann. Bei Cell Broadcast wird die Warnmeldung direkt auf viele Mobiltelefone in einem betroffenen Gebiet gesendet. Auch in Stralsund werden mehrere Warnmöglichkeiten gleichzeitig durchgeführt. Zum Beispiel Sirenen. Im gesamten Stadtgebiet werden die Sirenen ausgelöst. Oder die digitale Fahrgastanzeigen. Die digitalen Anzeigen des VVR im Stralsunder Stadtgebiet zeigen eine Probewarnung an. Zusätzlich werden die Busfahrerinnen und Busfahrer über die Leitstelle informiert und geben eine Testdurchsage an die Fahrgäste weiter. Oder auch Drohne mit Lautsprecher. Im Bereich Alter Markt und Hafeninsel wird eine Drohne mit einem Lautsprechersystem eingesetzt. Über die Lautsprecher wird eine Probewarnung ausgegeben. Gegen 11.45 Uhr wird die Entwarnung ausgelöst. Die Sirenen geben dafür das entsprechende Entwarnungssignal ab. Der bundesweite Warntag soll zeigen, ob die verschiedenen Warnmöglichkeiten funktionieren und gut zusammenspielen. Gleichzeitig sollen die Bürgerinnen und Bürger die unterschiedlichen Warnwege kennenlernen und mit den Warnsignalen vertraut werden. So können sie im Ernstfall besser reagieren. Wichtig ist, es besteht keine Gefahr. Bei allen Warnungen und Signalen, die im Rahmen des bundesweiten Warntages am 10. September ausgegeben werden, handelt es sich ausschließlich um eine Probewarnung. Die Bevölkerung muss deshalb keine Maßnahmen ergreifen.
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1: Ich sag nur...